0: Zitat, keine Personen- oder weitergehenden Sachschadensfälle gegeben. Die problematische Schraube an der Lenkung, heißt es, könnte bei bestimmten Umwelteinflüssen und jahrelangem Betrieb unter Streusalzeinfluss korrodieren und die Lenkung beeinträchtigen. Betroffen sind zahlreiche Modelle von VW aus vielen Baujahren, ebenso Audi- und Seat-Modelle. Der Austausch der Schraube in der Werkstatt dauert laut VW bis zu einer Stunde. Aus Berlin, Ronny Torau.
1: Die Linke in Berlin hat bei einem Parteitag offiziell beschlossen, Grüne und SPD zu Sondierungsgesprächen einzuladen. Bei der Abgeordnetenhauswahl war die Linke stärkste Kraft geworden. Ob es mit einer gemeinsamen Regierung klappt, ist aber unklar. Auch innerhalb der Grünen und SPD wird über den Umgang der Linken mit Antisemitismus und Kontakte ins Clan-Milieu diskutiert.
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3: Noch ist es klar und trocken bei maximal 7 Grad. Stellenweise auch mal so ein bisschen Nebel. Und am Morgen, da zeigt sich die Sonne dann wieder. So ein bisschen Wolken kommen dann zwar auch mit dazu und nachmittags auch mal so ein paar Schauer. Aber trotzdem ist es schön mild bei 18 Grad.
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5: Auf der A1 Lübeck-Hamburg kommt es auf der Norderelbbrücke in beiden Richtungen wegen eines Schwertransports mehrfach zu kurzfristigen Sperrungen. Die A7 Flensburg-Hamburg ist zwischen Stellingen und Heimfeld bis Montagmorgen in beiden Richtungen gesperrt wegen Bauarbeiten. Auf der A21 Kiel Richtung Bargteheide ist die Abfahrt Bornhövet wegen der Beseitigung einer Ölspur gesperrt. In Kirchlinteln ist die Hauptstraße zwischen der Schulstraße und der Alte Mühle wegen einer Veranstaltung bis Sonntag in beiden Richtungen gesperrt. Und in Hamburg ist die Eckermannstraße zwischen Rotenhäuser-Wettern und der Mannesallee in beiden Richtungen wegen eines Straßenfestes bis Sonntag gesperrt. Soweit der Radio Hamburg Verkehr für Hamburg, Niedersachsen und Schleswig-Holstein.
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1: Ich bin Tine Klimach. Der Bundestag hat den geplanten Tankrabatt wegen der hohen Spritpreise beschlossen. Mit dem Gesetz wird die Energiesteuer auf Diesel und Benzin von Oktober bis Ende November gesenkt. Für Autofahrer könnte das eine Entlastung um bis zu 17 Cent pro Liter bedeuten. Von der Opposition kam nach wie vor Kritik. Grünen-Fraktionschefin Katharina Dröge sagte, das koste so viel wie die Summe, die alle Kürzungen von Familienleistungen im Bundeshaushalt für ein Jahr ausmachten.
2: Für 2,5 Milliarden Euro hätten Sie die Möglichkeit gehabt, alle Kürzungen für die Familien zurückzunehmen. Und Sie haben sich stattdessen für eine Neuauflage des Tankrabatts entschieden. Und das halte ich für einen krassen Fehler von Ihnen.
1: Einen Tankrabatt hatte es schon im Mai und Juni gegeben, um gestiegene Preise unter anderem infolge des Iran-Kriegs abzufedern. Auch Ökonomen kritisierten die Maßnahme als teuer und ungenau. Die Linke als Siegerin der Berlin-Wahl will mit Grünen und SPD Sondierungsgespräche zur Regierungsbildung in der Hauptstadt führen. Das beschlossen die Delegierten eines Parteitags am Abend mit breiter Mehrheit.
3: SPD und Grüne hier in Berlin haben schon klargemacht, dass sie zu Sondierungen bereit wären. Allerdings betont die SPD, es gebe keinen Automatismus für eine Koalition. Und die Grünen wollen nach der Sondierung erstmal ihre Mitglieder befragen. Das können auch Verhandlungstaktiken sein. Hier in Berlin kommt aber hinzu, dass gerade bundesweit über den Umgang der Linken mit Antisemitismus und Kontakte ins Clanmilieu diskutiert wird. Noch ist offen, ob die Linke da Bedenken klar ausräumen kann. Zumal SPD und Grüne auch mit der Berliner CDU eine Regierung bilden könnten. Aus Berlin, Ronny Tochau.
1: Opfer von Unfällen mit E-Rollern.

0: Musterung für junge Männer. So sollen Freiwillige für den Ausbau der Truppe rekrutiert werden. Sollten die Zielmarken verfehlt werden, kann der Bundestag über eine Wehrpflicht entscheiden.
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2: In den nächsten Stunden bleibt es klar und trocken. Hier und da kann so ein bisschen Nebel zwar mal runterkommen, aber nichts Besonderes, kein Regen. Der Start in den Samstag bringt dann ganz viel Sonne, aber auch Wolken. Später sind dann auch ein paar Schauer möglich bei bis zu 18 Grad.
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4: Die A7 Flensburg-Hamburg ist zwischen Stellingen und Heimfeld bis Montagmorgen in beiden Richtungen wegen Bauarbeiten gesperrt. Auf der A21 Kiel Richtung Bargteheide ist die Abfahrt Bornhövet wegen der Beseitigung einer Ölspur gesperrt. In Kirchlinte ist die Hauptstraße zwischen der Schulstraße und der Alte Mühle wegen einer Veranstaltung bis Sonntag in beiden Richtungen dicht. Und in Hamburg gibt es auf der Eckermannstraße zwischen Rotenhäuser-Wettern und der Mannesallee in beiden Richtungen wegen eines Straßenfestes bis Sonntag eine Sperrung. Das ist er, der Radio Hamburg Verkehr für Hamburg, Niedersachsen und Schleswig-Holstein.
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1: Ich bin Tine Klimach. 10 Euro pro Monat vom Staat für Kinder und Jugendliche zwischen 6 und 18 Jahren. Bundesfinanzminister Lars Klingbeil hat sein Gesetz für die sogenannte Frühstartrente in den Bundestag eingebracht. Es sei noch heute so, dass viel zu häufig der Geldbeutel der Eltern darüber entscheide, welche Zukunft Kinder im Land haben, sagte Klingbeil.
2: 10 Euro im Monat, das mag vielleicht erstmal wenig klingen. Aber durch den frühen Start kommen über Jahrzehnte große Summen zusammen. Alleine aus der staatlichen Förderung kann bis zum Renteneintritt ein Beitrag von 53.000 Euro entstehen.
1: Das Gesetz wird nun im Parlament weiter beraten. Die Frühstartrente ist gedacht als eine Art Startkapital für die Altersvorsorge. Der Weg für die Neuauflage des Tankrabatts zur Entlastung der Autofahrer

0: Denen, die sich für Ratenzahlung entscheiden, um 6% gewachsen. Wer weniger Geld verdient, zahlt dabei eher in Raten. Bei denen, die weniger als 2.000 Euro netto im Monat zur Verfügung haben, lag der Anteil bei 23%. Bei einem Verdienst von 4.000 Euro oder mehr waren es dagegen nur 7. Beliebteste Zahlungsmethode bei einem Online-Kauf ab 1.000 Euro bleibt die Rechnung, gefolgt von PayPal und einer Debit- oder Kreditkarte. Jan-Henner Reitz zur Nachrichtenredaktion.
1: Zum Sport. Zinedine Zidane ist das Debüt als neuer Nationaltrainer der französischen Nationalmannschaft geglückt. In ihrem ersten Spiel der Nations League setzte sich die Equipe Tricolore dank Kylian Mbappé mit 1:0 in der Türkei durch. Die italienische Nationalmannschaft verlor zu Hause gegen Belgien mit 0:2.
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3: Noch ist es klar und trocken bei maximal 7 Grad. Stellenweise auch mal so ein bisschen Nebel. Und am Morgen, da zeigt sich die Sonne dann wieder. So ein bisschen Wolken kommen dann zwar auch mit dazu und nachmittags auch mal so ein paar Schauer. Aber trotzdem ist es schön mild bei 18 Grad.
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5: Die A7 Flensburg-Hamburg ist zwischen Stellingen und Heimfeld bis Montagmorgen in beiden Richtungen wegen Bauarbeiten gesperrt. In Kirchlinteln ist die Hauptstraße zwischen der Schulstraße und der Alten Mühle wegen einer Veranstaltung bis Sonntag in beiden Richtungen gesperrt. Und in Hamburg ist die Eckermannstraße zwischen Rotenhäuser-Wettern und der Mannesallee in beiden Richtungen wegen eines Straßenfestes dicht. Das ist der Radio Hamburg Verkehr für Hamburg, Niedersachsen und Schleswig-Holstein.
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1: Ich bin Tine Klimach. In New York wird die Vollversammlung der Vereinten Nationen fortgesetzt. Heute stehen unter anderem die Reden Chinas und Russlands auf dem Programm. Und der deutsche Außenminister Johann Wadephul tritt ans Rednerpult. Er vertritt Bundeskanzler Merz, der seine Reise nach New York wegen der innenpolitischen Turbulenzen abgesagt hatte.
2: Der deutsche Außenminister ist erst ziemlich zum Schluss an der Reihe in New York und meistens leert sich der Saal bei der Vollversammlung am Wochenende ein bisschen. Aber da heute auch Russlands Außenminister Lavrov und der Vizepräsident Chinas auf der Rednerliste stehen, dürfte nach wie vor Interesse bestehen. Auch die Vertreter der Golfstaaten, Vereinigte Arabische Emirate und Saudi-Arabien treten heute auf. Alle 193 Mitgliedstaaten haben Gelegenheit zur Rede bei der 81. UN-Vollversammlung. Am Montag gibt es auch noch Ansprachen. Aus den USA, Tina Eck.
1: Der Bundestag hat das neue Bundespolizeigesetz der schwarz-roten Koalition gebilligt. Es sieht für die Bundespolizei zusätzliche Befugnisse vor.

0: monatlich 10 Euro für die Altersvorsorge anlegen. Starten soll die Förderung mit dem Jahrgang 2020. Eltern und Großeltern können zusätzlich einzahlen. Ausgezahlt werden soll das geförderte Kapital grundsätzlich erst ab dem 65. Lebensjahr. Im Bundestag wird der Gesetzentwurf nun weiter beraten. Der VW-Konzern ruft weltweit mehrere Millionen Fahrzeuge zurück. Eine Schraube an der Lenkung soll vorsichtshalber ausgetauscht werden. In Deutschland sind mindestens 950.000 Fahrzeuge betroffen, auch der Marken Audi und Seat. Autobesitzer sollen per Brief informiert werden. Der Austausch soll bis zu eine Stunde dauern. Die betroffene Schraube hält Streusalz nicht ausreichend stand.
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2: In den nächsten Stunden bleibt es klar und trocken. Hier und da kann so ein bisschen Nebel zwar mal runterkommen, aber nichts Besonderes, kein Regen. Der Start in den Samstag bringt dann ganz viel Sonne, aber auch Wolken. Später sind dann auch ein paar Schauer möglich bei bis zu 18 Grad.
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4: Die A7 Flensburg-Hamburg ist zwischen Stellingen und Heimfeld bis Montagmorgen in beiden Richtungen wegen Bauarbeiten gesperrt. In Kirchlinteln ist die Hauptstraße zwischen der Schulstraße und der Alten Mühle wegen einer Veranstaltung bis Sonntag in beiden Richtungen gesperrt. Und in Hamburg ist die Eckermannstraße zwischen Rotenhäuser-Wettern und der Mannesallee in beiden Richtungen wegen eines Straßenfestes dicht. Das ist er, der Radio Hamburg Verkehr für Hamburg, Niedersachsen und Schleswig-Holstein.
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4: Ich bin Tanja Wagner. Die SPD will bei Reformen der Pflegeversicherung keine Leistungskürzungen akzeptieren. Bei der Pflege gehe es gerade um richtig viel, sagte Generalsekretär Klüssendorf am Abend. Dabei drohen vor allem für Pflegende, für Pflegebedürftige, aber auch ihre Angehörigen massive Kürzungen.
5: Die SPD will Pflegebedürftige künftig spürbar entlasten. Wie genau, ist noch offen. Es gibt aber einen Vorschlag für einen Pflegedeckel von der saarländischen SPD-Ministerpräsidentin Anke Rehlinger. Ihre Idee, den Eigenanteil für das Pflegeheim zu begrenzen auf 1.500 Euro. Im Schnitt müssen Pflegebedürftige im ersten Jahr aktuell über 3.300 Euro aus eigener Tasche zahlen. Kommende Woche will Gesundheitsminister Lindemann seine Sparpläne im Kabinett vorstellen. Er will 8 Milliarden Euro im nächsten Jahr einsparen. Tine Klimach, Berlin.
4: Bei der Vollversammlung der Vereinten Nationen in New York stehen heute Reden aus China und Russland auf dem Programm. Außerdem spricht der deutsche Außenminister Wadephul. Er vertritt Bundeskanzler Merz, der seine Reise nach New York wegen der innenpolitischen Turbulenzen
6: abgesagt hat. Der deutsche Außenminister ist erst ziemlich zum Schluss an der Reihe in New York und meistens leert sich der Saal bei der Vollversammlung am Wochenende ein bisschen. Aber da heute auch Russlands Außenminister Lavrov und der Vizepräsident Chinas auf der Rednerliste stehen, dürfte nach wie vor Interesse bestehen. Auch die Vertreter der Golfstaaten, Vereinigte Arabische Emirate und Saudi-Arabien treten heute auf. Tina Eck, USA.
4: Der Deutsche Gewerkschaftsbund will heute bundesweit gegen Sozialkürzungen protestieren. Dafür ruft er unter dem Motto "Hart verdient, deine Arbeit, deine Gesundheit, deine Rente" zu einem bundesweiten Aktionstag auf. Gesetzt werden soll ein deutliches Zeichen für einen starken Sozialstaat, sichere Arbeitsplätze, gute Arbeitsbedingungen und den Schutz von Arbeitnehmerrechten, so der Gewerkschaftsbund. DGB-Chefin Fahimi tritt dabei im Anschluss an einem Demonstrationszug in Essen auf. Die neue deutsche Weinkönigin heißt Paula Löber und kommt aus dem Weinanbaugebiet Saale-Unstrut in Sachsen-Anhalt. Die 29-Jährige setzte sich im Finale in Neustadt-Weinstraße in der Pfalz gegen 4 Mitbewerberinnen durch. Die Finalistinnen mussten unter anderem Weinsorten bei einer Blindverkostung erkennen.
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0: zwischen Heimfeld und Stellingen. Fahrt am besten über die A1, A21 oder die B205. Ab Montag 5 Uhr kommt ihr da wieder ganz normal durch. Habt ihr was entdeckt, ruft an oder schickt eine WhatsApp. Die Nummer für beides ist die 040 333 10000. Der Radio Hamburg Verkehr für Hamburg, Niedersachsen und Schleswig-Holstein.
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0: Yes, wir starten rein in euren Samstag. Egal, ob ihr noch im Bett liegt oder gerade nach Hause kommt, kein Problem. Wir haben ganz viele Mega-Hits für euch. Gleich Urlaubsfeeling mit Vance Joy und Riptide. Los geht's mit dem Besten von heute. Robin Schulz und Barbs. Ganz viel Energie. Barrel Time.

0: 6:13, dazu trocken bei aktuell 10 Grad in der Spitaler Straße. Heute zwar ab und zu etwas Regen und Wolken, dafür auch etwas Sonne. Wer von euch gerade draußen unterwegs ist und sich denkt, ah, ist das kalt? Gute Nachricht, es wird heute wieder richtig angenehm warm. 19 Grad, die Tagestop-Temperatur. Und dieses Wort, das kennt ihr doch alle, rumdrucksen. Guten Morgen Hamburg, eure Radio Hamburg Morning Show hatte diese Woche einige Beispiele für euch auf Lager.
1: Wenn jemand was von euch will, also irgendeinen Gefallen, dann wird's vorher erstmal ganz auffällig taktisch nett. John, auch wie hier bei dir bei deiner Sprachnachricht.
2: Hey, liebe Lea. Oh, wenn was mit liebe Lea anfängt, dann will er was. Genau.
1: Genau, so war es dann auch. Da wolltest du was, ne? Ja. Und erstmal einschleimen, dann was wollen, ist gerne auch bei euch die Taktik. Hi.
3: Hi John und Lea, ich bin Lini und ich würde auf jeden Fall nicht mit der Tür direkt ins Haus fallen, sondern ich würde eher so sagen, so hi, wie geht's dir, alles gut bei dir? Hattest du ein gutes Wochenende?
1: Ja, schon mal gut, ne? Erstmal Wochenende, Smalltalk. Und auch beim Chef, wenn ihr zum Beispiel irgendwie Urlaub wollt, mehrere Tage, auch eine super Taktik von dir, hi.
4: Hi John und Lea, ich bin Rebecca. Ich würde einfach anfangen mit, hey, na, wie geht's? Wie läuft's mit den Kindern? Wie geht's der Familie? Dann wollte ich mal fragen, Thema Urlaub, wenn wir schon dabei sind, ob ich vielleicht noch ein paar Tage nehmen könnte.
1: Ah, galante Überleitung.
2: Ach, das ist so, ne?

0: So klingt euer Samstagmorgen mit Radio Hamburg, eurem Musiksender Nummer 1. Gleich für euch ganz viele Mega-Hits. Hey, Sam Feld, Weiß und a Low Black und Hamburgerin Zoe Wees auch mit dabei. Zusammen mit Felix Jehn, Do It Better. Vor den Nachrichten kriegen wir aber noch einen Mega-Hit rein. Ganz entspannte Reggae-Vibes. Wildfire von Gentleman und Michael Patrick Kelly. Das Beste von heute gibt's gleich.
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2: Ich bin Tanja Wagner. Die SPD will bei Reformen der Pflegeversicherung keine Leistungskürzungen akzeptieren. Bei der Pflege gehe es gerade um richtig viel, sagte Generalsekretär Klüssendorf am Abend. Dabei drohen vor allem für Pflegende, für Pflegebedürftige, aber auch ihre Angehörigen massive Kürzungen.
3: Die SPD will Pflegebedürftige künftig spürbar entlasten. Wie genau, ist noch offen. Es gibt aber einen Vorschlag für einen Pflegedeckel von der saarländischen SPD-Ministerpräsidentin Anke Rehlinger. Ihre Idee, den Eigenanteil für das Pflegeheim zu begrenzen auf 1.500 Euro. Im Schnitt müssen Pflegebedürftige im ersten Jahr aktuell über 3.300 Euro aus eigener Tasche zahlen. Kommende Woche will Gesundheitsminister Lindemann seine Sparpläne im Kabinett vorstellen. Er will 8 Milliarden Euro im nächsten Jahr einsparen. Tine Klimach, Berlin.
2: Bei der Vollversammlung der Vereinten Nationen in New York stehen heute Reden aus China und Russland auf dem Programm. Außerdem spricht der deutsche Außenminister Wadephul. Er vertritt Bundeskanzler Merz, der seine Reise nach New York wegen der innenpolitischen Turbulenzen
4: abgesagt hat. Der deutsche Außenminister ist erst ziemlich zum Schluss an der Reihe in New York und meistens leert sich der Saal bei der Vollversammlung am Wochenende ein bisschen. Aber da heute auch Russlands Außenminister Lavrov und der Vizepräsident Chinas auf der Rednerliste stehen, dürfte nach wie vor Interesse bestehen. Auch die Vertreter der Golfstaaten, Vereinigte Arabische Emirate und Saudi-Arabien treten heute auf. Tina Eck, USA.
2: Der Deutsche Gewerkschaftsbund will heute bundesweit gegen Sozialkürzungen protestieren. Dafür ruft er unter dem Motto "Hart verdient, deine Arbeit, deine Gesundheit, deine Rente" zu einem bundesweiten Aktionstag auf. Gesetzt werden soll ein deutliches Zeichen für einen starken Sozialstaat, sichere Arbeitsplätze, gute Arbeitsbedingungen und den Schutz von Arbeitnehmerrechten, so der Gewerkschaftsbund. DGB-Chefin Fahimi tritt dabei im Anschluss an einem Demonstrationszug in Essen auf. Die neue deutsche Weinkönigin heißt Paula Löber und kommt aus dem Weinanbaugebiet Saale-Unstrut in Sachsen-Anhalt. Die 29-Jährige setzte sich im Finale in Neustadt-Weinstraße in der Pfalz gegen 4 Mitbewerberinnen durch. Die Finalistinnen mussten unter anderem Weinsorten bei einer Blindverkostung erkennen.
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0: Das Radio Hamburg Wetter. Gerade noch ein bisschen kalt draußen. 10 Grad aktuell in der City. 10 auch in Pinneberg und 8 Grad in Maschen. 19 werden es heute maximal. Jetzt am Morgen und Vormittag etwas Regen und Wolken. Am Nachmittag und Abend bleibt es aber sonnig und trocken. Für eure Sicherheit der Radio Hamburg Verkehr mit der Edeka-App. Alle Straßen frei, aber kurzer Reminder für alle, die auf die A7 wollen. Der Elbtunnel ist übers Wochenende wieder in beide Richtungen vollgesperrt. Zwischen Heimfeld und Stellingen fahrt am besten über die A1, A21 oder B205. Ab Montag 5 Uhr kommt ihr da wieder normal durch. Habt ihr noch was entdeckt, ruft an oder schickt eine WhatsApp. Die Nummer für beides ist die 040 333 10000. Der Radio Hamburg Verkehr für Hamburg, Niedersachsen und Schleswig-Holstein. So, ihr kommt jetzt gerade nach Hause, ob von der Arbeit oder Nacht auf dem Kiez. Erstmal Schuhe aus, Jacke aus, Jogginghose an. Dazu euer Musiksender Nummer 1. Gleich richtig gute Laune von Sam Feld und Weiß mit Hey Son. Davor ein Mega-Hit, Made in Germany. Felix Jehn und Hamburgerin Zoe Wies mit Do It Better.

0: 6.43 Uhr, 10 Grad aktuell in der Spitaler Straße, 19 werden es heute. Dazu etwas Regen bei Sonne und Wolken. Es ist wirklich dieses typische Wetter, bei dem ihr morgens eine dicke Jacke braucht, die dann nachmittags aber viel zu warm ist. Ich würde sagen, Zwiebellook auf die 1.
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0: Ihr macht alles fürs Frühstück ready, bevor die Kids gleich hungrig aus dem Bett fallen. Dazu Radio Hamburg, euer Musiksender Nummer 1. Wir haben gleich ganz viele Mega-Hits für euch. Richtiges Wochenend-Feeling mit One Republic. Die haben es mal wieder geschafft, einen Mega-Hit zu schreiben, der ganz vertraut nach One Republic klingt, aber auch komplett neu. Viel Emotion und diese butterweiche Stimme. Das Beste von heute, Need Your Love. Einen Mega-Hit vor den News haben wir aber noch für euch. Die wunderbare Ray mit Where Is My Husband gibt's gleich.
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2: Ich bin Tanja Wagner. Die SPD will bei Reformen der Pflegeversicherung keine Leistungskürzungen akzeptieren. Bei der Pflege gehe es gerade um richtig viel, erklärte Klüssendorf am Abend. Dabei drohten vor allem für Pflegende, für Pflegebedürftige, aber auch ihre Angehörigen massive Kürzungen. Man wolle die Pflegebedürftigen künftig spürbar entlasten. Offen ließ Klüssendorf, was das mit Blick auf den für kommende Woche geplanten Kabinettsbeschluss zur finanziellen Stabilisierung der Pflegeversicherung im nächsten Jahr bedeutet. Die Linke als Siegerin der Berlin-Wahl will mit Grünen und SPD Sondierungsgespräche zur Regierungsbildung in der Hauptstadt führen. Das beschlossen die Delegierten eines Parteitages am Abend mit breiter Mehrheit.
3: SPD und Grüne hier in Berlin haben schon klargemacht, dass sie zu Sondierungen bereit wären. Allerdings betont die SPD, es gebe keinen Automatismus für eine Koalition. Und die Grünen wollen nach der Sondierung erstmal ihre Mitglieder befragen. Das können auch Verhandlungstaktiken sein. Hier in Berlin kommt aber hinzu, dass gerade bundesweit über den Umgang der Linken mit Antisemitismus und Kontakte ins Clan-Milieu diskutiert wird. Noch ist offen, ob die Linke da Bedenken klar ausräumen kann. Zumal SPD und Grüne auch mit der Berliner CDU eine Regierung bilden könnten. Ronny Torau, Berlin.
2: Die künstliche Intelligenz des ChatGPT-Entwicklers OpenAI hat von Nutzern hochgeladene Bilder auf Online-Plattformen platziert. Ein Großteil sei bereits wieder entfernt worden, versicherte OpenAI. Und man arbeite daran, auch den Rest zu löschen. Es ist der erste bekannt gewordene Vorfall, bei dem auch Daten von OpenAI-Nutzern betroffen waren. Auf der außerordentlichen Mitgliederversammlung des Deutschen Olympischen Sportbunds entscheidet sich das Rennen um den nationalen Kandidaten für eine Olympiabewerbung. Auf der außerordentlichen Mitgliederversammlung des Deutschen Olympischen Sportbunds entscheidet sich das Rennen um den nationalen Kandidaten für eine Olympiabewerbung. Bundespräsident Steinmeier wird am Mittag an der Seite von DOSB-Chef Weikert verkünden, ob München oder Köln-Rhein-Ruhr in den internationalen Wettstreit um die Olympischen Spiele 2036, 2040 oder 2044 geht.
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0: Das Radio Hamburg Wetter. 10 Grad sind es aktuell in der Spitaler Straße, 11 in Norderstedt und 9 in Jesteburg. 19 werden es heute maximal. Dazu wird

0: Habt ihr noch was entdeckt, ruft an oder schickt eine WhatsApp. Die Nummer für beides ist die 040 333 10000. Das ist der Radio Hamburg Verkehr für Hamburg, Niedersachsen und Schleswig-Holstein.
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0: Moin zusammen, das Schöne beim Bäcker. Egal wie früh es ist, ihr steht da immer mit bester Laune und einem Lächeln im Gesicht. Radio Hamburg, euer Musiksender Nummer 1, sagt danke dafür. Während bei euch jetzt die ersten Brötchen über den Tresen gehen, gibt's von uns ganz viele Mega-Hits. One Republic mit dem Besten von heute, Need Your Love. Davor Super High und Nika mit Sommer fürs Ohr, Following the Sun.

0: 7.17 Uhr, noch etwas frisch, 10 Grad in der City, Grad sogar nur 5 in Soltau. Es wird aber wärmer, Tagestop-Temperatur heute 19 Grad, dazu etwas Regen, viele Wolken und ein bisschen Sonne. Und ihr habt es vielleicht selbst mitbekommen, diesen Donnerstag war Prüfmarathon. Das heißt, im ganzen HVV-Gebiet gab es zahlreiche Ticketkontrollen. Guten Morgen Hamburg, eure Radio Hamburg Morning Show hat mal hinter die Kulissen geschaut.
1: Einer, der euch nach eurem Fahrschein heute fragen wird, ist David. David, guten Morgen.
2: Guten Morgen, John und Lea.
1: Ja, du arbeitest ja im Prüfdienst der Hochbahnwache. Du siehst den Menschen ja schon von Weitem an, wenn sie keinen Fahrschein mithaben.
2: Ja, den einen oder anderen schon, merkt man am Blick und seinem Verhalten. Das Angespannte, dieses P in den Augen, oh, oh. Und dann diese schnelle Reaktion, wo die dann sagen, oh, ich muss mal irgendwie schnell aus der Bahn oder Bus raus. Und das merkt man dann schon anhand der Reaktion, wie schnell sie sein wollen. Und dann halten wir sie gerne mal auf an der Tür.
1: Du hast ja schon diverse Ausreden angehört. Du kennst also auch die Standardausreden, warum jemand sein Ticket nicht dabei hat.
2: Also das Gängigste ist so, was man momentan hört, dass sie das Ticket im Handy haben, aber irgendwie geht das Handy nicht an oder die App lässt sich nicht öffnen.
1: Ja, aber du kennst natürlich auch sehr kreative Ausreden, ne?
2: Ja, mein Mann hat die Fahrkarte, der steht aber noch auf dem Bahnsteig, weil der nicht in den Zug reingekommen ist, sondern nur die Frau. Das ist, wo man sagt, ja, wenn die Türen schließen, sollte man lieber warten.
1: Ja, natürlich. Und dann ist auch noch dieses UFO gelandet, ne? Und dann kam
3: ja, genau.
1: Auch noch,
3: ja.

0: Ihr seid vielleicht schon auf dem Weg zum Sport oder dreht eine frühe Runde um die Alster und habt euren Musiksender Nummer 1 auf dem Ohr. Alles richtig gemacht. Ganz viel Motivation und ganz viele Mega-Hits gibt's von uns passend dazu. Gleich mit einem Mega-Hit, der so einen unfassbar guten Beat hat, habe ich damals auf meinem MP3-Player rauf und runter gehört. Timbaland und Kerry Hilson mit The Way I Are. Vor 7:30 aber noch Ava Max für euch am Start mit Loving Myself. Gibt's gleich.
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2: Ich bin Tanja Wagner. Die SPD will bei Reformen der Pflegeversicherung keine Leistungskürzungen akzeptieren. Bei der Pflege gehe es gerade um richtig viel, erklärte Klüssendorf am Abend. Dabei drohten vor allem für Pflegende, für Pflegebedürftige, aber auch ihre Angehörigen massive Kürzungen. Man wolle die Pflegebedürftigen künftig spürbar entlasten. Offen ließ Klüssendorf, was das mit Blick auf den für kommende Woche geplanten Kabinettsbeschluss zur finanziellen Stabilisierung der Pflegeversicherung im nächsten Jahr bedeutet. Die Linke als Siegerin der Berlin-Wahl will mit Grünen und SPD Sondierungsgespräche zur Regierungsbildung in der Hauptstadt führen. Das beschlossen die Delegierten eines Parteitages am Abend mit breiter Mehrheit.
3: SPD und Grüne hier in Berlin haben schon klargemacht, dass sie zu Sondierungen bereit wären. Allerdings betont die SPD, es gebe keinen Automatismus für eine Koalition. Und die Grünen wollen nach der Sondierung erstmal ihre Mitglieder befragen. Das können auch Verhandlungstaktiken sein. Hier in Berlin kommt aber hinzu, dass gerade bundesweit über den Umgang der Linken mit Antisemitismus und Kontakte ins Clan-Milieu diskutiert wird. Noch ist offen, ob die Linke da Bedenken klar ausräumen kann. Zumal SPD und Grüne auch mit der Berliner CDU eine Regierung bilden könnten. Ronny Torchau, Berlin.
2: Die künstliche Intelligenz des ChatGPT-Entwicklers OpenAI hat von Nutzern hochgeladene Bilder auf Online-Plattformen platziert. Ein Großteil sei bereits wieder entfernt worden, versicherte OpenAI. Und man arbeite daran, auch den Rest zu löschen. Es ist der erste bekannt gewordene Vorfall, bei dem auch Daten von OpenAI-Nutzern betroffen waren. Auf der außerordentlichen Mitgliederversammlung des Deutschen Olympischen Sportbunds entscheidet sich das Rennen um den nationalen Kandidaten für eine Olympiabewerbung. Auf der außerordentlichen Mitgliederversammlung des Deutschen Olympischen Sportbunds entscheidet sich das Rennen um den nationalen Kandidaten für eine Olympiabewerbung. Bundespräsident Steinmeier wird am Mittag an der Seite von DOSB-Chef Weikert verkünden, ob München oder Köln-Rhein-Ruhr in den internationalen Wettstreit um die Olympischen Spiele 2036, 2040 oder 2044 geht.
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0: Die nächsten Radio Hamburg Nachrichten hört ihr um 8. Das Radio Hamburg Wetter: 10 Grad aktuell in der City, 9 in Hollenstedt und 10 Grad in Bad Oldesloe. 19 werden es heute maximal, also so richtig schön angenehm warm. Jetzt am Morgen und Vormittag etwas Regen und viele Wolken, ein bisschen Sonne. Am Nachmittag und Abend bleibt es sonnig und trocken. Für eure Sicherheit der Radio Hamburg Verkehr mit der Edeka-App. Achtung Autofahrer, Liegenbleiber auf dem Beschleunigungsstreifen auf der A23 Heide Richtung Hamburg zwischen Eidelstedt und Dreieck Nordwest. Da ist ein Liegenbleiber. Habt ihr noch was entdeckt? Ruft an oder schickt eine WhatsApp. Die Nummer für beides ist die 040 333 10000. Der Radio Hamburg Verkehr für Hamburg, Niedersachsen und Schleswig-Holstein. So, und euer Hund hat jetzt beschlossen, dass ihr jetzt aufsteht und eine Runde rausgeht. Während ihr euch ready macht, gibt's ganz viele Mega-Hits. Wir haben euch den perfekten zum Wachwerden rausgesucht. Fängt erstmal relativ ruhig an und bricht dann in so viel Energie aus. Jack Dean, Mercy. Mercy.

0: 7:42. Es ist trocken bei 10 Grad, viele Wolken, ab und zu etwas Regen. 4 Stunden Sonne heute.
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0: Genau, mit Radio Hamburg nach Südtirol in den Urlaub. Ein paar Tage schön entspannen im 4-Sterne-Hotel. Umringt von Bergen und mediterraner Gelassenheit. Ach, das klingt doch gut. Von Hamburg geht's für euch nach Bozen und zurück. 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Ihr sichert euch den Urlaub, wenn ihr erratet, welches Geräusch wir hier suchen. Den ersten Hinweis gab's schon, und zwar Start. Wir hören jetzt mal rein. Nochmal. Okay, gestern um 15.15 Uhr in der Stübi-Show dann der zweite Hinweis vom Piloten.
2: Muskelkraft.
0: Okay, also wir wissen Flugzeug, Start und Muskelkraft. Hören wir nochmal. Was könnte das sein? Die nächste Spielrunde Montag bei Guten Morgen Hamburg, eurer Radio Hamburg Morning Show um 6.40 Uhr. Ihr macht mit, indem ihr einfach ein Ohr-Emoji an die 040 333 10.000 schickt. 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

0: 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Und diese Megahits sind auch gleich mit dabei. So cool, Green Day und Boulevard of Broken Dreams. Und das Beste von heute kommt von Leonie und Callum Scott. Baby, won't you stay for me? Stay for me. So schön groovy. Ein Mega-Hit vor den Nachrichten haben wir aber noch für euch. Sean Paul mit When You Gonna Give It Up To Me. Gibt's gleich hier bei eurem Musiksender Nummer 1.
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0: Es ist 8 Uhr.
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2: Ich bin Tanja Wagner. Die SPD will bei Reformen der Pflegeversicherung keine Leistungskürzung akzeptieren. Bei der Pflege gehe es gerade um richtig viel, sagte Generalsekretär Klüssendorf am Abend. Dabei drohen vor allem für Pflegende, für Pflegebedürftige, aber auch ihre Angehörigen massive Kürzungen.
3: Die SPD will Pflegebedürftige künftig spürbar entlasten. Wie genau, ist noch offen. Es gibt aber einen Vorschlag für einen Pflegedeckel von der saarländischen SPD-Ministerpräsidentin Anke Rehlinger. Ihre Idee, den Eigenanteil für das Pflegeheim zu begrenzen auf 1.500 Euro. Im Schnitt müssen Pflegebedürftige im ersten Jahr aktuell über 3.300 Euro aus eigener Tasche zahlen. Kommende Woche will Gesundheitsminister Lindemann seine Sparpläne im Kabinett vorstellen. Er will 8 Milliarden Euro im nächsten Jahr einsparen. Tine Klimach, Berlin.
2: Bei der Vollversammlung der Vereinten Nationen in New York stehen heute Reden aus China und Russland auf dem Programm. Außerdem spricht der deutsche Außenminister Wadephul. Er vertritt Bundeskanzler Merz, der seine Reise nach New York wegen der innenpolitischen Turbulenzen
4: abgesagt hat. Der deutsche Außenminister ist erst ziemlich zum Schluss an der Reihe in New York und meistens leert sich der Saal bei der Vollversammlung am Wochenende ein bisschen. Aber da heute auch Russlands Außenminister Lavrov und der Vizepräsident Chinas auf der Rednerliste stehen, dürfte nach wie vor Interesse bestehen. Auch die Vertreter der Golfstaaten, Vereinigte Arabische Emirate und Saudi-Arabien treten heute auf. Tina Eck, USA.
2: Der Deutsche Gewerkschaftsbund will heute bundesweit gegen Sozialkürzungen protestieren. Dafür ruft er unter dem Motto "Hart verdient, deine Arbeit, deine Gesundheit, deine Rente" zu einem bundesweiten Aktionstag auf. Gesetzt werden soll ein deutliches Zeichen für einen starken Sozialstaat, sichere Arbeitsplätze, gute Arbeitsbedingungen und den Schutz von Arbeitnehmerrechten, so der Gewerkschaftsbund. DGB-Chefin Fahimi tritt dabei im Anschluss an einem Demonstrationszug in Essen auf. Die neue deutsche Weinkönigin heißt Paula Löber und kommt aus dem Weinanbaugebiet Saale-Unstrut in Sachsen-Anhalt. Die 29-Jährige setzte sich im Finale in Neustadt-Weinstraße in der Pfalz gegen 4 Mitbewerberinnen durch. Die Finalistinnen mussten unter anderem Weinsorten bei einer Blindverkostung erkennen.
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0: Das Radio Hamburg Wetter. Leute, es wird langsam. 1 Grad haben wir schon dazu gewonnen. 11 Grad aktuell in der City, 11 auch in Quickborn und 10 in York. 19 Grad werden es heute maximal. Jetzt am Morgen und Vormittag immer mal wieder etwas Regen und viele Wolken, aber beim Blick aus dem Radio Hamburg Studiofenster, da meine ich ein bisschen blauen Himmel und Sonne zu erahnen. Heute Nachmittag und Abend dann sonnig und trocken. Für eure Sicherheit der Radio Hamburg Verkehr mit der Edeka-App. Alle Straßen frei, aber kleiner Reminder für alle, die auf die A7 wollen. Der Elbtunnel ist übers Wochenende wieder in beide Richtungen voll gesperrt. Betroffen ist die Strecke zwischen Heimfeld und Stellingen. Fahrt am besten über die A1, A21 oder die B205. Ab Montag 5 Uhr kommt ihr da dann wieder normal durch. Habt ihr noch was entdeckt, ruft an oder schickt eine WhatsApp. Die Nummer für beides ist die 040 333 10.000. Der Radio Hamburg Verkehr für Hamburg, Niedersachsen und Schleswig-Holstein.
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0: Yes, ihr guckt gerade im Hafen der AIDA Perla zu, die gerade einläuft. Das ist doch Hamburg-Feeling pur. Dazu ganz viele Mega-Hits. Gleich Rock-Ikonen Green Day mit Boulevard of Broken Dreams dabei. Los geht's aber mit einem Megastar, den ihr vor genau einer Woche noch live auf der Bühne bei Stars for Free gesehen habt. Leonie zusammen mit Callum Scott. Das Beste von heute.

Uhr 5, Achtung Autofahrer, Fahrradfahrer auf der A25 zwischen Neu-Alamür West und Hamburg-Alamür. Da sind Fahrradfahrer auf der Fahrbahn in beiden Richtungen. Bitte vorsichtig fahren auf der A25 Geesthacht, Hamburg. Das ist der Radio Hamburg Verkehr mit der Edeka-App.

0: Ihr habt eben den Geldregen bei uns gehört zwischen zwei Mega-Hits. Moin!
1: Moin, Brigitte Seller aus Bad Bramstedt.
0: Brigitte, du hast den Geldregen gehört und willst dir den Shopping-Scheck sichern, ne?
1: Ja, gerne.
0: Bist du morgen in der City unterwegs?
1: Kann ich sagen. Ich komme aus Bad Bramstedt. Hier ist auch verkaufsoffener Sonntag, aber ich kann auch morgen in die City kommen.
0: Mal angenommen, Brigitte, du sicherst dir den Shopping-Scheck. Was würdest du als erstes shoppen?
1: Ein Wintermantel, weil ich komme gerade aus dem Urlaub. Ich war eine Woche auf Mallorca, da war das so warm und hier ist das so eisekalt.
0: Mhm, da hast du recht.
1: Schal und Mantel.
0: Also ein Wintermantel würde es werden und ich habe gute Nachrichten für dich. Du sicherst dir einen 150-Euro Shopping-Scheck für das Mercado Altona Ottensen und holst dir da mal schön einen warmen Wintermantel, ja?
1: Yippie! Oh, Dankeschön. Ich bin sowieso gerne Mercado. Ich finde, das ist so gemütlich.
0: Viel Spaß.

0: Ihr hört Radio Hamburg, euren Musiksender Nummer 1 auf dem Weg zum Wocheneinkauf. Wir haben ganz viele Mega-Hits für euch gleich mit dabei. So ein sweeter Hit kommt von Rosalyn mit Snap. Davor noch dieser Megastar. Michael Schulte mit 5 AM. Ein Mega-Hit vor den Nachrichten kriegen wir aber auch noch für euch unter. Michiko von DJ Goja und Jason Derulo. Das Beste von heute gibt's gleich.
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2: Es ist 8:30.
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3: Ich bin Tanja Wagner. Die SPD will bei Reformen der Pflegeversicherung keine Leistungskürzung akzeptieren. Bei der Pflege gehe es gerade um richtig viel, sagte Generalsekretär Klüssendorf am Abend. Dabei drohen vor allem für Pflegende, für Pflegebedürftige, aber auch ihre Angehörigen massive Kürzungen.
4: Die SPD will Pflegebedürftige künftig spürbar entlasten. Wie genau, ist noch offen. Es gibt aber einen Vorschlag für einen Pflegedeckel von der saarländischen SPD-Ministerpräsidentin Anke Rehlinger. Ihre Idee, den Eigenanteil für das Pflegeheim zu begrenzen auf 1.500 Euro. Im Schnitt müssen Pflegebedürftige im ersten Jahr aktuell über 3.300 Euro aus eigener Tasche zahlen. Kommende Woche will Gesundheitsminister Lindemann seine Sparpläne im Kabinett vorstellen. Er will 8 Milliarden Euro im nächsten Jahr einsparen. Tine Klimach, Berlin.
3: Bei der Vollversammlung der Vereinten Nationen in New York stehen heute Reden aus China und Russland auf dem Programm. Außerdem spricht der deutsche Außenminister Wadephul. Er vertritt Bundeskanzler Merz, der seine Reise nach New York wegen der innenpolitischen Turbulenzen
5: abgesagt hat. Der deutsche Außenminister ist erst ziemlich zum Schluss an der Reihe in New York und meistens leert sich der Saal bei der Vollversammlung am Wochenende ein bisschen. Aber da heute auch Russlands Außenminister Lavrov und der Vizepräsident Chinas auf der Rednerliste stehen, dürfte nach wie vor Interesse bestehen. Auch die Vertreter der Golfstaaten, Vereinigte Arabische Emirate und Saudi-Arabien treten heute auf. Tina Eck, USA.
3: Der Deutsche Gewerkschaftsbund will heute bundesweit gegen Sozialkürzungen protestieren. Dafür ruft er unter dem Motto "Hart verdient, deine Arbeit, deine Gesundheit, deine Rente" zu einem bundesweiten Aktionstag auf. Gesetzt werden soll ein deutliches Zeichen für einen starken Sozialstaat, sichere Arbeitsplätze, gute Arbeitsbedingungen und den Schutz von Arbeitnehmerrechten, so der Gewerkschaftsbund. DGB-Chefin Fahimi tritt dabei im Anschluss an einem Demonstrationszug in Essen auf. Die neue deutsche Weinkönigin heißt Paula Löber und kommt aus dem Weinanbaugebiet Saale-Unstrut in Sachsen-Anhalt. Die 29-Jährige setzte sich im Finale in Neustadt-Weinstraße in der Pfalz gegen 4 Mitbewerberinnen durch. Die Finalistinnen mussten unter anderem Weinsorten bei einer Blindverkostung erkennen.
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2: Das Radio Hamburg Wetter. Zwischen den Wolken blitzt immer mal wieder ein bisschen blauer Himmel und Sonne durch. Dazu 12 Grad aktuell in der City, 9 in Tostedt und 12 in Lübeck. 19 Grad werden es heute maximal. Bis zum Nachmittag immer mal wieder ein bisschen Regen, abends sonnig und trocken. Morgen dann T-Shirt-Wetter bei Sonne und 23 Grad Tagestop-Temperatur. Für eure Sicherheit der Radio Hamburg Verkehr mit der Edeka-App. Entwarnung auf der A25 Geesthacht Hamburg zwischen Neu-Allermöhe West und Hamburg-Allermöhe. Da waren Fahrradfahrer unterwegs, die sind jetzt wieder weg. Ihr habt hier in beiden Richtungen freie Fahrt. Habt ihr sonst noch was entdeckt? Ruft an oder schickt eine WhatsApp. Die Nummer für beides ist die 040 333 10000. Der Radio Hamburg Verkehr für Hamburg, Niedersachsen und Schleswig-Holstein.
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2: Ja, ich hatte hier gerade einen kleinen Unfall, ich wollte mir einen Kaffee kochen und hab's irgendwie geschafft dabei, die gesamte Radio Hamburg Küche zu fluten. Ich hoffe, bei euch geht's gerade ein bisschen weniger chaotisch zu. Falls doch, wir atmen jetzt zusammen durch und bleiben gelassen. Dazu Michael Schulte mit 5 AM. Wir starten mit einem ganz eigenen Sound. Total süß. Kommt von Rosalyn, das ist Snap bei eurem Musiksender Nummer 1.

0: 42, 12 von maximal 19 Grad sind es aktuell in der City. Bisschen frischer noch in Soltau bei aktuell 8 Grad. Dazu ist es trocken bei Sonne und Wolken. Heute immer mal wieder ein bisschen Regen. Ab nachmittags bleibt es aber dann für den Rest des Tages sonnig und trocken. Und falls ihr mit dem Auto unterwegs seid, ihr wisst ja, die einen sagen Auto, die anderen sagen rollende Müllhalde. Was ihr so durch die Gegend chauffiert hat, das hat Guten Morgen Radio Hamburg, eure Radio Hamburg Morning Show, diese Woche gecheckt für euch.
1: Schaut doch mal in euer Auto. Da liegt garantiert irgendwas Unnötiges rum, was ihr schon seit Monaten spazieren fahrt.
2: Top 3.
3: Als ich Kind war, lag immer eine italienische CD bei meiner Mutter im Auto und wir sind nie über das erste Kapitel, über die erste Lektion rausgekommen.
4: Und das sind die Klassiker. Man weiß gar nicht, wie es endet.
1: Genau, und?
2: Top 2.
5: Moin John und moin Lea, ich bin Jonas. Ich habe mal unnötig lange einen vollen Aschenbecher im Auto mit mir rumgetragen sozusagen.
4: Oh. Voller Aschenbecher bringt wirklich niemanden was.
1: Nee, auf gar keinen Fall, vor allen Dingen, wenn es Zigarren waren.
4: Ne? Oh Gott.
1: Und?
2: Top 1.
4: Das wäre dann wohl ich. Habe ich diese Woche bei mir unterm Sitz entdeckt. Mamas Tupperdose, die sie seit Monaten eigentlich sucht. Also sorry an dieser Stelle, ich hoffe, sie hört es nicht.
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0: 64 Lichtjahre entfernt, Forscher empfangen Radiosignal von anderen Planeten. Diesen Artikel hat uns Radio Hamburg-Hörer Hans gerade eben per WhatsApp geschickt und er schreibt dazu, das ist bestimmt Radio Hamburg. Hans, du weißt Bescheid. Euer Musiksender Nummer 1 auch im Weltall zu hören mit ganz vielen Mega-Hits. Gleich eine Ballade, ganz ruhig, nur ein Klavier und eine Gänsehautstimme. Mehr braucht das gar nicht. Es war einer ihrer allerersten Hits auf ihrem Debütalbum drauf und ist direkt durch die Decke gegangen. Sie ist damit absolut zum Megastar geworden. Emily Sunday mit Read All About It Part 3. Davor noch ein Mega-Hit vor den Nachrichten. Den kriegen wir noch unter. K-Pop von BTS mit Swim gibt's gleich.
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0: Es ist 9 Uhr.
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2: Ich bin Tanja Wagner. Die SPD will bei Reformen der Pflegeversicherung keine Leistungskürzungen akzeptieren. Bei der Pflege gehe es gerade um richtig viel, erklärte Klüssendorf am Abend. Dabei drohten vor allem für Pflegende, für Pflegebedürftige, aber auch ihre Angehörigen massive Kürzungen. Man wolle die Pflegebedürftigen künftig spürbar entlasten. Offen ließ Klüssendorf, was das mit Blick auf den für kommende Woche geplanten Kabinettsbeschluss zur finanziellen Stabilisierung der Pflegeversicherung im nächsten Jahr bedeutet. Die Linke als Siegerin der Berlin-Wahl will mit Grünen und SPD Sondierungsgespräche zur Regierungsbildung in der Hauptstadt führen. Das beschlossen die Delegierten eines Parteitages am Abend mit breiter Mehrheit.
3: SPD und Grüne hier in Berlin haben schon klargemacht, dass sie zu Sondierungen bereit wären. Allerdings betont die SPD, es gebe keinen Automatismus für eine Koalition. Und die Grünen wollen nach der Sondierung erstmal ihre Mitglieder befragen. Das können auch Verhandlungstaktiken sein. Hier in Berlin kommt aber hinzu, dass gerade bundesweit über den Umgang der Linken mit Antisemitismus und Kontakte ins Clan-Milieu diskutiert wird. Noch ist offen, ob die Linke da Bedenken klar ausräumen kann. Zumal SPD und Grüne auch mit der Berliner CDU eine Regierung bilden könnten. Ronny Torau, Berlin.
2: Die künstliche Intelligenz des ChatGPT-Entwicklers OpenAI hat von Nutzern hochgeladene Bilder auf Online-Plattformen platziert. Ein Großteil sei bereits wieder entfernt worden, versicherte OpenAI. Und man arbeite daran, auch den Rest zu löschen. Es ist der erste bekannt gewordene Vorfall, bei dem auch Daten von OpenAI-Nutzern betroffen waren. Auf der außerordentlichen Mitgliederversammlung des Deutschen Olympischen Sportbunds entscheidet sich das Rennen um den nationalen Kandidaten für eine Olympiabewerbung. Bundespräsident Steinmeier wird am Mittag an der Seite von DOSB-Chef Weikert verkünden, ob München oder Köln-Rhein-Ruhr in den internationalen Wettstreit um die Olympischen Spiele 2040 oder 2044 geht.
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0: Das Radio Hamburg Wetter. 12 Grad in der Spitaler Straße, 12 auch in Buxtehude, 11 in Trittau, Tagestoptemperatur 19 Grad. Und es zieht gerade richtig zu, grau draußen, viele Wolken. Der erste Regen kommt jetzt in Elmshorn und Kaltenkirchen runter, wenn ich mal aufs Regenradar gucke. Bis zum Nachmittag teilweise immer wieder etwas Regen, der runterkommt. Den Rest des Tages bleibt es aber trocken bei Wolken und ein bisschen Sonne. Morgen dafür 7 von 12 Stunden Sonne bei 23 Grad. 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Der Elbtunnel ist übers Wochenende wieder in beiden Richtungen voll gesperrt. Betroffen ist da der Abschnitt zwischen Heimfeld und Stellingen. Also wenn ihr da lang wollt, weicht aus am besten über die A1, A21 oder die B205. Ab Montag 5 Uhr kommt ihr da wieder ganz normal durch. Habt ihr noch was entdeckt? Ruft an oder schickt eine WhatsApp. Die Nummer für beides ist die 040 333 10000. Der Radio Hamburg Verkehr für Hamburg, Niedersachsen und Schleswig-Holstein.
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0: Wir starten rein in euer Wochenende bei euch im Einzelhandel, Krankenhaus, Café oder auf Streife. Wir sind bei euch mit ganz vielen Mega-Hits.

0: 9.15 Uhr, ihr hört Radio Hamburg. Moin! 12 Grad in der City, bisschen Wind, viele Wolken, 19 Grad werden es heute maximal. Zwischen Elmshorn und Kaltenkirchen, da kommt aktuell ein bisschen Regen runter, ab nachmittags dann aber trocken bei Wolken und Sonne. Ihr habt es vielleicht auch schon gehört, diese Woche ist deutschlandweit die Woche der Wiederbelebung. Auch Guten Morgen Hamburg, eure Radio Hamburg Morning Show, hat über dieses wirklich wichtige Thema gesprochen.
1: Und hier wird auch mal wieder klar, wie wichtig so eine Wiederbelebung ist. Mhm. Matthias Prinz, Anwalt aus Hamburg, kennt das Gefühl. Matthias, guten Morgen.
2: Guten Morgen, John und Lea.
1: Ja, Matthias, nimm unsere Hörerinnen und Hörer doch mal mit zurück in den Oktober 2014.
2: Am 26. Oktober 2014 bin ich beim Joggen an der Alster umgefallen und hatte einen Herzstillstand, komplettes Organversagen und wäre heute nicht hier und könnte nicht dieses Interview geben, wenn nicht eine ganz tolle Stewardess der Lufthansa vorbeigejoggt wäre und sich auf mich geschmissen hätte und eine Herzmassage gemacht hätte.
1: Ja, du warst 6 Wochen im Koma, noch einige Zeit im Krankenhaus. Jetzt bist du ja wieder vollkommen fit, Matthias, dank dieser Rettung. Manche Menschen würden ja wahrscheinlich zögern, wenn es um Wiederbelebung geht, weil sie machen sich ja da auch so Angst, irgendwie was falsch zu machen. Ja.
2: Die ersten Minuten sind das, was zählt. Und solange noch Sauerstoff ins Hirn kommen kann und Sauerstoff ins Herz kommen kann, ist noch eine Überlebenschance und vor allen Dingen auch eine Überlebenschance mit einem halbwegs klaren Kopf. Und da kommt es ja auch an. Die Menschen sollen sich keine Hemmschwelle leisten, sondern draufspringen und helfen. Drücken.
1: Ach gut, auf jeden Fall. Zu deiner Retterin, der Flugbegleiterin, hast du ja nach wie vor einen sehr guten Draht.
2: Ich feiere meine Wiedergeburt jedes Jahr an diesem Tag und jedes Jahr lade ich sie zum Abendessen ein.
1: Ja, dann wünschen wir doch euch im Oktober ein schönes weiteres Abendessen zusammen mit der Lebensretterin.
2: Vielen Dank.

0: Lasst euch den bis ins warme Franzbrötchen schmecken. Für euch steht danach vielleicht noch Kindergeburtstag an oder ihr nutzt den Tag, um mal alles abzuarbeiten, was die Woche über in der Wohnung auf der Strecke geblieben ist. Also Wäsche waschen, Staubsaugen, Bad putzen, macht ihr mit eurem Musiksender Nummer 1 Radio Hamburg. Wir haben ganz viele Mega-Hits für euch, mit denen das alles gar nicht so nervig ist. Gleich ein Mega-Hit dabei, den wir wahrscheinlich alle mitsingen können. Katy Perry mit Firework. Sie selbst hat übrigens darauf hingewiesen, dass wir den alle falsch singen. Statt ab, ab, ab heißt es ah, ah, ah. Hört ihr gleich. Davor noch Nico Santos mit Why Don't You Stay. Euer Mega-Hit vor den Nachrichten. Gibt's alles gleich.
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0: Ob das Schanzenviertel autofrei werden soll, entscheidet ihr. Mit dem Projekt Verkehrsberuhigte Schanze will eine Initiative aus Altona noch bis Mitte Oktober 15.000 Unterschriften sammeln. Das Projekt ist nach Angaben der Initiative durch den Input von Anwohnern und dem Einzelhandel entstanden. Wenn das Bürgerbegehren und ein anschließender Bürgerentscheid erfolgreich wären, hätte das allerdings noch keine bindende Wirkung. Die nächsten Radio Hamburg Nachrichten hört ihr um 10. Das Radio Hamburg Wetter, 12 Grad in der City, dazu viele Wolken. Rund um Norderstedt und Bad Bram, Bad Oldesloe und Kaltenkirchen werdet ihr gerade nass, zeigt das Radio Hamburg Regenradar. Bis heute Nachmittag kommt da immer mal wieder was runter. Abends bleibt es dann aber trocken bei Sonne und Wolken. Morgen dann Premium-Wetter, 7 von 12 Stunden Sonne bei 23 Grad. 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Ihr seid in allen Staus in unter 10 Minuten durch. Und kleiner Reminder für alle, die auf die A7 wollen. Der Elbtunnel ist übers Wochenende in beide Richtungen gesperrt. Zwischen Heimfeld und Stellingen weicht am besten über die A1, A21 oder die B205 aus. Ab Montag 5 Uhr kommt ihr dann wieder ganz normal durch den Elbtunnel. Habt ihr noch was entdeckt? Ruft an oder schickt eine WhatsApp. Die Nummer für beides ist die 040-333-10000. Der Radio Hamburg Verkehr für Hamburg, Niedersachsen und Schleswig-Holstein.
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0: Laufschuhe an und eine Runde durch die schönste Stadt der Welt macht ihr. Dazu ganz viele Mega-Hits für eure neue Bestzeit. Miles Smith und Niall Horan mit Drive Safe. Wir starten aber mit Gigi D'Agostino und Hollywood. Richtig bouncy.

0: 9.42 Uhr. Regen kommt jetzt auch rund um Stade, Wedel, Sasel und Langenhorn an. Heute müssen wir uns immer wieder auf ein bisschen Regen einstellen. Dazu aktuell 12 Grad in der Spitaler Straße, 12 in Uetersen, 19 werden es heute maximal. Ab dem Nachmittag bleibt es dann soweit aber trocken, bei Wolken und ein bisschen Sonne. Morgen dafür nochmal Sommerfeeling. Sonne, Sonne, Sonne. Insgesamt 7 von 12 Stunden. Das Ganze bei maximal 23 Grad.
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0: schönen Samstag euch mit Radio Hamburg. Ihr macht euch jetzt erstmal schön den ersten Kaffee und lauscht den Geschichten der Holly Humberstone. So ein Name wie aus einem Märchen, ne? Holly Humberstone. Aber das Beste von heute, das bekommt ihr auch gleich von Tampa City. Self-Aware, gleich nach den Nachrichten um 10 Uhr. Und vorher haben wir noch einmal Alex Warren für euch extra nochmal vorher reingequetscht mit Passenger.
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0: Schönen Samstag, es ist 10 Uhr.
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2: Ich bin Tanja Wagner. Die hohen Spritpreise machen gebrauchte Elektroautos attraktiver, aber auch teurer. Von Mai bis August sind die Restwerte für dreijährige Stromer um 1,4 Prozentpunkte gestiegen, wie aus Daten des Marktbeobachters DAT hervorgeht. Die Restwerte für Benziner und Diesel sind dagegen gesunken.
3: Dass gebrauchte E-Autos teurer werden, ist ungewöhnlich. Normalerweise ist es im Jahresverlauf eher umgekehrt, sagen die Experten. Aber die hohen Spritpreise haben dafür gesorgt, dass E-Autos begehrter geworden sind. Und zwar sowohl neue als auch gebrauchte. Inzwischen verkaufen Autohändler sogenannte Stromer auch schneller als Benziner und Diesel. Insgesamt spielen E-Autos auf dem Gebrauchtwagenmarkt aber weiter nur eine untergeordnete Rolle. Thomas Thonfeld, Nachrichtenredaktion.
2: Schickt Deutschland München oder Köln-Rhein-Ruhr ins Rennen um die Olympischen und Paralympischen Spiele 2036, 2040 oder 2044? Heute kommt der Deutsche Olympische Sportbund zu einer Mitgliederversammlung in Baden-Baden zusammen und entscheidet, mit welchem Standort sich Deutschland bewerben wird.
4: München hat die Nase leicht vorn. Es konnte den Deutschen Olympischen Sportbund vor allem durch kurze Fahrzeiten im geplanten Konzept überzeugen. Für Köln-Rhein-Ruhr spricht das Ticketpotenzial und die Anzahl der möglichen Tageszuschauer durch den Ballungsraum in Nordrhein-Westfalen. Am frühen Nachmittag wird Bundespräsident Steinmeier in Baden-Baden verkünden, mit wem der DOSB in die internationale Bewerbungsphase geht. Auch Berlin wollte sich bewerben, hatte am Donnerstag aber kurzfristig zurückgezogen. Finn Wiens, Nachrichtenredaktion.
2: Die SPD will bei Reformen der Pflegeversicherung keine Leistungskürzungen akzeptieren. Bei der Pflege gehe es gerade um richtig viel, erklärte Klüssendorf am Abend. Dabei drohten vor allem für Pflegende, für Pflegebedürftige, aber auch deren Angehörigen massive Kürzungen. Man wolle die Pflegebedürftigen künftig spürbar entlasten. Die künstliche Intelligenz des ChatGPT-Entwicklers OpenAI hat von Nutzern hochgeladene Bilder auf Online-Plattformen platziert. Ein Großteil sei bereits wieder entfernt worden und man arbeite mit den Plattformen daran, auch den Rest zu löschen, erklärte OpenAI. Unterdessen deutet sich an, dass noch viele weitere Enthüllungen um eigenständige Hacking-Aktivitäten der KI von OpenAI folgen könnten.
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0: Das Radio Hamburg Wetter jetzt für euch. Die Sonne kommt heute raus, keine Sorge. Ab nachmittags wird es richtig schön. Ich würde sagen, guter Plan heute. Erstmal die Erledigungen jetzt abhaken und ab Nachmittag dann auch raus, Spaziergang, ein bisschen mit den Kindern auf dem Spielplatz oder so. Noch kommt so ein bisschen Regen runter, zum Beispiel gerade in Rissen zeigt uns das Radio Hamburg Regenradar bei 13 Grad. In Mölln auch erst 11, Ohlsdorf 12. Also da geht noch ein bisschen was heute, geht bis auf 19 Grad hoch. Ab nachmittags bleibt es dann auch trocken. Und morgen auch ein schöner Sonne-Wolken-Mix, auch trocken bei 22 Grad. Für eure Sicherheit, der Radio Hamburg Verkehr mit der Edeka-App ist entspannt auf den Straßen, eigentlich nicht viel los bisher. Ihr seid in allen Staus in maximal, also wirklich maximal 10 Minuten durch. Nur ein kleiner Reminder für alle, die über die A7 wollen, da ist der Elbtunnel übers Wochenende mal wieder dicht. Zwischen Heimfeld und Stellingen komplett gesperrt in beide Richtungen. Am besten fahrt ihr über die A1, A21 oder B205. Montag 5 Uhr morgens, wie gehabt, da kommt ihr dann da wieder durch. Das ist der Radio Hamburg Verkehr für Hamburg, Niedersachsen und Schleswig-Holstein.
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0: Schönen guten Morgen, bei euch kommt der Partner gleich wieder vom Bäcker, schön mit frischen Brötchen. Ihr macht es euch gemütlich mit einem Kaffee. Draußen ist noch ein bisschen diesig, da ist drin sein umso schöner. Ihr genießt das jetzt erstmal, geht den Tag ganz entspannt an. Und die Musik, die passt sowieso hier bei Radio Hamburg. Holly Humberstone gleich mit dabei, neue Musik von Fastboy. Und das hier ist Tampa City mit dem Besten von heute, Self-Aware.

0: brauchen wir euch.
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0: Ja, und da geht heute richtig was ab. Nee, morgen. So klingt's nämlich morgen um 15 Uhr im Hanseviertel. Radio Hamburg Megastar Michael Schulte tritt auf mit einer Akustik-Session sogar. Vorher und nachher shoppt ihr noch ordentlich, denn beim verkaufsoffenen Sonntag öffnen die Geschäfte ja von 13 bis 18 Uhr. Für eure Kids ist auch dort gesorgt mit ganz vielen Aktionen.

0: Also, Michael Schulte live, entspannt shoppen und ein Sonntag mitten in der City beim verkaufsoffenen Sonntag im Hanseviertel. Große Bleichen, 30, 36. Also was wollt ihr wirklich mehr, oder? Vielleicht steht bei euch ja auch der große Tag an. Bei euch, den Eltern oder den besten Freunden auf der Hochzeitsmesse im ehemaligen Hauptzollamt am alten Wandrahmen heute Nachmittag findet ihr heraus, wie die Hochzeit wirklich gelingt. Von 11 bis 17 Uhr gibt's Mode für sie, für ihn, aber auch Floristik, Kulinarik, Fotografie, alles drin, vorgestellt von ganz verschiedenen Ausstellern. Also das lohnt sich wirklich, da vorbeizuschauen, wenn ihr bald heiraten wollt, wenn da was ansteht und auch wenn es noch kein Datum gibt. Bisschen Inspiration schadet nicht. Eintritt liegt bei 7,50 Euro.
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0: Also, wisst ihr, was zu tun ist? Macht euch ein schönes Wochenende mit neuer Musik hier bei Radio Hamburg. Fastboy mit Music Sounds.

Jahr hat 31.536.000 Sekunden und 31.536.000 Sekunden davon ist Radio Hamburg für euch da. 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

0: Kindern Nummer 1. Wir schicken euch Kraft, alle von euch, die heute auch arbeiten. Gleich mit dabei mit Only Girl in the World. Und dann haben wir Martin Garrix zusammen mit Ed Sheeran, das Beste von heute. Repeated heißt das gute Stück und das hört ihr schon gleich.
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3: Also die Fußball-WM ist ja schon lange vorbei, ne? Aber die Musik, die bleibt Top 1. Seit 5 Wochen in Folge Shakira und Burna Boy mit dem WM-Mega-Hit Die Die. Aber reicht es auch für 6? 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
0: 10:30.
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0: Der dritte und letzte Tag der Bundeswehrübung Red Storm Charlie hat jetzt begonnen. Am Vormittag steht das Thema Gesundheitswesen im Mittelpunkt, zum Beispiel auch das Versorgen und der Transport von Verwundeten. Bei der Übung war am Samstagvormittag auch Hamburgs Gesundheitssenatorin Melanie Schlotzhauer mit dabei. Alles dazu und die Radio Hamburg Nachrichten hört ihr um 11. Wir schauen gleich aufs Radio Hamburg Wetter und auch auf den Verkehr in 15 Sekunden.
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0: Das Radio Hamburg Wetter. Ab Nachmittag bleibt es trocken und die Sonne kommt dann auch später raus. Noch ist es natürlich sehr diesig. Viele Wolken, auch ein Schauer immer wieder, der runterkommt. Bei 13 Grad. Später bekommen wir dann noch 19. Für eure Sicherheit der Radio Hamburg Verkehr mit der Edeka-App. Stop and Go auf der A1 Hamburg Richtung Lübeck zwischen Stillhorn und Dreieck Südost. Da braucht ihr eine Viertelstunde mehr. Und A21 Kiel Richtung Hamburg zwischen Bebensee und Travenbrück 15 Minuten. Auch in der anderen Richtung zwischen Rümpel und Travenbrück braucht ihr 25 Minuten mehr. Ansonsten seid ihr überall in unter 10 Minuten durch. Der Elbtunnel ist gesperrt vorne und hinten in beide Richtungen. Zwischen Heimfeld und Stellingen. Am besten fahrt ihr über die A1, A21 oder B205. Ab Montag 5 Uhr morgens kommt ihr dann wieder ganz normal durch den Elbtunnel durch. Das ist der Radio Hamburg Verkehr für Hamburg, Niedersachsen und Schleswig-Holstein. Macht euch einen schönen Tag, wenn ihr jetzt zum Beispiel zum Supermarkt fahrt, mit ganz vielen Mega-Hits hier bei Radio Hamburg. Los geht's, Ed Sheeran und Martin Garrix mit dem Besten von heute, Repeat It.

0: Samstagmorgen, da wollen wir doch mal jemanden von euch aus der Radio Hamburg Familie glücklich machen. Moin, Nele aus Jersdorf.
1: Hallo.
0: Hi Nele, na, wie geht's dir? Hast du einen schönen Samstag bisher?
1: Ja, ich bin gerade beim Notdienst.
0: Ah, du arbeitest?
1: Ja.
0: Ah, okay, oh mein Gott.
1: Genau, also ich arbeite eigentlich beim Zahnarzt, aber es gibt ja jedes Wochenende einen Notdienst.
0: Ja.
1: Und da arbeite ich gerade.
0: Okay, bei welchem? Wo gerade?
1: In Schesel, bei Praxis Dreier.
0: Ah, okay, alles klar. Dann liebe Grüße da schon mal hin. Hab einen schönen Samstag. Du möchtest
1: Danke.
0: Ja aber gerne in die Europapassage, ne? Mit deiner Mami zusammen.
1: Genau.
0: Schönen Shopping-Tag machen. Was gefällt dir da so ganz gut?
1: Ja, einfach die Zeit mit meiner Mama und dann auch natürlich das Essen und die Klamottenläden.
0: Ja, Nele, pass auf. Radio Hamburg und die 6 Shopping-Center schenken dir einen Center-Gutschein im Wert von 500 Euro für die Europapassage.
1: Oh mein Gott, wie cool. Danke.
0: Sehr, sehr gerne. Und weißt du, auch richtig geil, on top spenden die 6 Shopping Center von Hamburg United auch noch 500 Euro an unsere Charity Hörer helfen Kindern.
1: Oh, das ist auch gut.
0: Das ist
1: natürlich
0: auch schön.
1: Natürlich, ja.
0: So soll es doch sein. Ey, hab einen richtig schönen Tag, genieß es. Und ja, wann hast du Feierabend?
1: Ja, um 12 eigentlich, aber je nachdem, ob halt noch irgendwer kommt und denkt, er hat Langeweile, ne?
0: Oh, ich hoffe, niemand kommt mehr. Ich hoffe, du kannst den Samstag genießen.
1: Ich hoffe auch nicht. Danke.
0: Sehr, sehr gerne. Claro, macht euch alle einen schönen Samstag. Genießt ihn auch, wenn ihr arbeitet. Ist auch bald wieder vorbei mit ganz vielen Mega-Hits hier bei eurem Musiksender Nummer 1.

0: Augen zu und durch auf eurem Weg zum Supermarkt. Alle Erledigungen einfach mal jetzt schnell abhaken. Schafft ihr auf jeden Fall besser mit dem Besten von heute. Gleich hier bei Radio Hamburg. J-Lo und David Guetta. Krasses Duo, also beide für sich alleine schon, wenn die was anpacken. Immer gute Laune, volle Kanne nach vorne. Zusammen nochmal eine ganz andere Nummer. Save My Love, pusht euch voll nach vorne. Gleich nach den Nachrichten um 11.
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0: 11 Uhr.
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21: Ich bin Tanja Wagner.
5: Schickt Deutschland München oder Köln-Rhein-Ruhr ins Rennen um die Olympischen und Paralympischen Spiele 2036, 2040 oder 2044? Heute kommt der Deutsche Olympische Sportbund zu einer Mitgliederversammlung in Baden-Baden zusammen und entscheidet, mit welchem Standort sich Deutschland bewerben wird.
16: München liegt knapp vorne, aber beide Standorte haben von der Kommission des Deutschen Olympischen Sportbunds die Beurteilung sehr gut bekommen. Als das große Plus an der bayerischen Landeshauptstadt sieht der Olympische Sportbund die kurzen Wege. Aber Köln-Rhein-Ruhr hat eine große Trumpfkarte und das ist die Anzahl der potenziellen Tickets und möglichen Tageszuschauer. Da hat der Ballungsraum in Nordrhein-Westfalen ganz klar die Nase vorn. Finn Wiens, Nachrichtenredaktion.
5: Der Deutsche Gewerkschaftsbund hat heute in 15 deutschen Großstädten zu Kundgebungen aufgerufen. Grund die Reformpläne der Bundesregierung zu den Themen Rente, Gesundheit und Arbeit und die Sorge vor Sozialabbau. Die Arbeitgeber kritisieren den Aufruf.
21: Rituelle Reformverweigerung, so der Vorwurf vom Hauptgeschäftsführer der Arbeitgeberverbände an die Gewerkschaften. Sie würden zu fast jeder Veränderung Nein sagen. Die sehen das naturgemäß anders und warnen vor drohenden Verschlechterungen bei Arbeitnehmerrechten und sozialer Sicherheit, zum Beispiel bei der Rente. Hart verdient, deine Arbeit, deine Gesundheit, deine Rente. So das Motto, unter dem die Kundgebungen zum Beispiel in Berlin, Frankfurt, Hannover, Leipzig, Nürnberg und Essen heute stehen. Thomas Thonfeld, Berlin.
5: Die hohen Spritpreise machen gebrauchte E-Autos für Käufer attraktiver, aber auch teurer. Von Mai bis August sind die Restwerte für dreijährige Stromer um 1,4 Prozentpunkte gestiegen, wie aus Daten des Marktbeobachters DAT hervorgeht. Die Restwerte für Benziner sanken dagegen um 0,4 Prozentpunkte, die für Diesel sogar um 1,1 Prozentpunkt. In einer der bislang aktivsten Hurrikansaisons im Pazifik sind derzeit gleich drei Wirbelstürme teilweise der Kategorie 5 unterwegs. Während Mexiko und Hawaii die Entwicklung der Hurrikane Polo bzw. Nolo mit Sorge beobachten, zieht Odalie weit von der Küste entfernt über das Meer, ohne eine Bedrohung für das Festland darzustellen. Im Atlantik ist es dagegen ungewöhnlich ruhig.
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0: Das Radio Hamburg Wetter jetzt für euch und ihr könnt euch schon auf den Nachmittag freuen. Da kommt richtig schön Sonne raus, es bleibt dann auch trocken. Jetzt müssen wir uns natürlich erstmal noch so ein bisschen durchkämpfen. Bergedorf zum Beispiel gerade Regen, zeigt das Radio Hamburg Regenradar, genauso in Sinsdorf bei 14 Grad jeweils. 19 Grad sind heute aber noch drin. Ab Nachmittag bleibt es dann trocken und sonnig und morgen auch Sonne und Wolken und auch komplett trocken bei schönen 22 Grad. Für eure Sicherheit der Radio Hamburg Verkehr mit der Edeka App. Stop and Go haben wir auf der A1. Lübeck Richtung Hamburg zwischen Billstedt und Stillhorn braucht ihr 35 Minuten mehr. Und A21 Kiel Richtung Hamburg zwischen Bevensee und Travenbrück 20 Minuten mehr. In der anderen Richtung zwischen Römpel und Travenbrück auch 20 Minuten mehr. Ansonsten seid ihr überall in unter 15 Minuten durch. Der Elbtunnel ist gesperrt auf der A7 in beide Richtungen, betroffen zwischen Heimfeld und Stellingen insgesamt. Am besten fahrt ihr über die A1, A21 oder B205. Ab Montag, 5 Uhr morgens, kommt ihr wieder ganz normal da durch. Und das Radio Hamburg Blitzer-Update auf der Ahrensburger Straße stadtauswärts auf Höhe der Hausnummer 95 hat uns Fahrstadt gemeldet. Danke dir, das ist der Radio Hamburg Verkehr für Hamburg, Niedersachsen und Schleswig-Holstein.
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0: Guten Morgen! Ja, der Samstagmorgen, der hat immer so seinen eigenen Rhythmus, ne? Zwischen Haushaltschaos, irgendwie muss man noch alles machen. Auf der anderen Seite auch so das erste Ausatmen von der ganzen Arbeitswoche. Muss man alles ein bisschen unterkriegen. Und dann gibt's immer noch diese Nachbarn, die jetzt schon das ganze Treppenhaus mit ihrem Geruch vom Essen voll machen. Also denkst du dir immer so, ey, ich bin gerade irgendwie gefühlt mal aufgestanden, aber mein Nachbar macht schon Mittagessen. Weiß ich auch nicht. Ganz crazy immer, diese Uhrzeit jetzt so zur Mittagszeit samstags. Jeder hat so seinen eigenen Rhythmus und ihr habt euren Rhythmus hier bei Radio Hamburg gefunden erstmal. Entspannt euch erstmal und ein bisschen nach vorne gepusht werdet ihr auf jeden Fall von ganz vielen Megahits von J-Lo und David Guetta gleich. Panic at the Disco ist noch mit dabei und Loy und David Quintis starten mit dem Besten von heute, Golden Sun.

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1: 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Leute, mit der Airline Sky Alps, die bringen euch sicher nach Südtirol. 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Südtirol, einfach umsonst für euch. Ihr müsst nur das Geräusch knacken. Ging jetzt ganz schön schnell, ne? Hat natürlich was mit dem Flugzeug zu tun.

0: gibt auch schon zwei Hinweise vom Piloten selbst.
1: Start.
0: Und?
1: Muskelkraft.
0: Start und Muskelkraft. Für dieses Geräusch im Flugzeug. Ihr habt das ganze Wochenende Zeit. Montag seid ihr dabei in Guten Morgen Hamburg, in eurer Radio Hamburg Morning Show, wenn ihr es knackt. Und dann geht's für euch in das Falkensteiner Hotel, Falkensteiner Hof. Leute, dreiviertel Halbpension, der Flug natürlich mit drin, alles am Start. Ihr müsst einfach nur wissen, was ist das hier für ein Geräusch? Ja, überlegt mal, ihr habt das Wochenende Zeit, ein bisschen nachzudenken. Und Montag seid ihr dann mit am Start und gönnt euch... Das alles. Jetzt für euch J-Lo und David Guetta.

0: so schön. Ihr macht erstmal eure ganzen Erledigungen, dann könnt ihr euch ausruhen. In den vollen Läden seid ihr jetzt erstmal unterwegs, aber im Auto, da bekommt ihr den Kopf frei mit dem Besten von heute hier bei Radio Hamburg. Leute, Katy Perry hat gekocht. Wirklich, für mich ihr bester Mega-Hit aller Zeiten. Und es ist nicht I Kissed a Girl oder so. Hört ihr gleich.
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0: 11:30.
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0: Die Bauarbeiten an Deutschlands längster Straßenbrücke auf der A7 hier in Hamburg sollen im Herbst abgeschlossen sein. Nach 6 Jahren Bauzeit wird die Hochstraße Elbmarsch im Oktober dann durchgehend 8-spurig befahrbar sein. Das sind 2 Spuren mehr als bisher. Zur geplanten Freigabe stehen allerdings noch 8 Wochen Endvollsperrung der A7 an. Ja, wird hart. Die Radio Hamburg Nachrichten gibt's für euch um 12. Wir schauen jetzt aufs Radio Hamburg Wetter. Es ist jetzt gerade noch so ein bisschen diesig. Die Wolken bringen auch mal so ein bisschen Regen runter. Zum Beispiel gerade in Altengamme oder auch in Winsen. Ab Nachmittag bleibt es aber trocken und vor allem dann auch sonnig bei 19 Grad. Jetzt haben wir 14 Grad. Für eure Sicherheit der Radio Hamburg Verkehr mit der EDEKA-App. Stop and Go auf der A1 Lübeck Richtung Hamburg zwischen Billstedt und Stillhorn. Braucht ihr 35 Minuten mehr und A21 Kiel Richtung Hamburg zwischen Bebensee und Travenbrück. Und auch in der Gegenrichtung jeweils 30 Minuten mehr. In allen anderen Staus seid ihr in unter 15 Minuten durch. Dann ist der Elbtunnel dicht auf der A7. Generell zwischen Heimfeld und Stelling in beide Richtungen. Am besten fahrt ihr über die A1, A21 oder B205. Ab Montag früh 5 Uhr kommt ihr dann da wieder durch. Und das ist der Radio Hamburg Verkehr für Hamburg, Niedersachsen und Schleswig-Holstein. Gute Fahrt euch, macht was draus mit ganz vielen Mega-Hits. Los geht's mit Katy Perry, geiles Ding. Das Beste von heute, Watch It Burn.

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Der Haushalt läuft auf Hochtouren bei euch. Durchsaugen, Bart wischen, einmal komplett den ganzen Kopf auch freikriegen. Dazu ganz viele Mega-Hits hier bei eurem Musiksender Nummer 1. Und jetzt sogar ganz neue Musik. Ariana Grande hat sich nicht lumpen lassen, hat mal wieder was Neues rausgebracht. Ihr hört schon, ganz entspannt. So kann man noch reinstarten in den Samstag. Hate that I made you love me. Jetzt hier bei Radio Hamburg.

Achtung Autofahrer, Rehe auf der A7 Flensburg-Hamburg. Der Radio Hamburg-Verkehr mit der Edeka-App zwischen Schleswig-Schubi und Schleswig-Jagel. Laufen Rehe auf der Fahrbahn. Passt bitte in beiden Richtungen besonders auf.

0: schönen Samstag mit Radio Hamburg. Wer von euch jetzt auch im Samstagsverkehr gerade so ein bisschen steckt, bleibt entspannt. Wir haben den Soundtrack für euch. Regard mit Ride It hört ihr gleich und dann noch neue Musik von Ray Garvey. Könnt ihr euch schon mal drauf freuen? Rivers gibt's gleich nach den Nachrichten um 12.
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0: Gleich 12 Uhr.
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15: Ich bin Tanja Wagner. Die hohen Spritpreise machen gebrauchte Elektroautos attraktiver, aber auch teurer. Von Mai bis August sind die Restwerte für dreijährige Stromer um 1,4 Prozentpunkte gestiegen, wie aus Daten des Marktbeobachters DAT hervorgeht. Die Restwerte für Benziner und Diesel sind dagegen gesunken.
16: Dass gebrauchte E-Autos teurer werden, ist ungewöhnlich. Normalerweise ist es im Jahresverlauf eher umgekehrt, sagen die Experten. Aber die hohen Spritpreise haben dafür gesorgt, dass E-Autos begehrter geworden sind. Und zwar sowohl neue als auch gebrauchte. Inzwischen verkaufen Autohändler sogenannte Stromer auch schneller als Benziner und Diesel. Insgesamt spielen E-Autos auf dem Gebrauchtwagenmarkt aber weiter nur eine untergeordnete Rolle. Thomas Thonfeld, Nachrichtenredaktion.
15: Schickt Deutschland München oder Köln-Rhein-Ruhr ins Rennen um die Olympischen und Paralympischen Spiele 2036, 2040 oder 2044? Heute kommt der Deutsche Olympische Sportbund zu einer Mitgliederversammlung in Baden-Baden zusammen und entscheidet, mit welchem Standort sich Deutschland bewerben wird.
17: München hat die Nase leicht vorn. Es konnte den Deutschen Olympischen Sportbund vor allem durch kurze Fahrzeiten im geplanten Konzept überzeugen. Für Köln-Rhein-Ruhr spricht das Ticketpotenzial und die Anzahl der möglichen Tageszuschauer durch den Ballungsraum in Nordrhein-Westfalen. Am frühen Nachmittag wird Bundespräsident Steinmeier in Baden-Baden verkünden, mit wem der DOSB in die internationale Bewerbungsphase geht. Auch Berlin wollte sich bewerben, hatte am Donnerstag aber kurzfristig zurückgezogen. Finn Wiens, Nachrichtenredaktion.
15: Die SPD will bei Reformen der Pflegeversicherung keine Leistungskürzungen akzeptieren. Bei der Pflege gehe es gerade um richtig viel, erklärte Klüssendorf am Abend. Dabei drohten vor allem für Pflegende, für Pflegebedürftige, aber auch deren Angehörigen massive Kürzungen. Man wolle die Pflegebedürftigen künftig spürbar entlasten. Die künstliche Intelligenz des ChatGPT-Entwicklers OpenAI hat von Nutzern hochgeladene Bilder auf Online-Plattformen platziert. Ein Großteil sei bereits wieder entfernt worden und man arbeite mit den Plattformen daran, auch den Rest zu löschen, erklärte OpenAI. Unterdessen deutet sich an, dass noch viele weitere Enthüllungen um eigenständige Hacking-Aktivitäten der KI von OpenAI folgen könnten.
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0: Das Radio Hamburg Wetter und jetzt kommen doch auch schon mal die ersten kleinen Sonnenstrahlen raus, zum Beispiel auch in Glückstadt bei 16 Grad, in Schwarzenbek auch 13 Grad, Hasefeld 15 Grad. Bisschen Regen kommt auch noch mal runter, aber zum Nachmittag hin spätestens bleibt es dann trocken und vor allem dann auch richtig sonnig bei heute 19 Grad. Morgen auch Sonne und Wolken und trocken komplett bei 22 Grad. Für eure Sicherheit der Radio Hamburg Verkehr mit der Edeka-App. Achtung Autofahrer, Rehe laufen auf der A7 Flensburg-Hamburg zwischen Schleswig-Schubi und Schleswig-Jagel. Stop and Go A1 Lübeck Richtung Hamburg zwischen Billstedt und Stillhorn eine halbe Stunde da länger. Und A21 Kiel Richtung Hamburg zwischen Bebensee und Travenbrück eine halbe Stunde länger. In allen anderen Staus seid ihr in unter einer Viertelstunde durch. Der Elbtunnel ist auch noch gesperrt wegen Bauarbeiten. Da ist die Strecke zwischen Heimfeld und Stellingen gesperrt in beide Richtungen. Am besten fahrt ihr über die A1, A21 oder B205. Ab Montag, 5 Uhr morgens, kommt ihr dann da aber wieder durch.
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0: Yo, die einen von euch stehen schon in der Küche, machen so ein bisschen Mittagessen schon mal. Die anderen haben gerade erst gefrühstückt und ganz andere... Ja, sind gerade erst wach geworden. So ist der Samstag. Und andere arbeiten dann auch noch. Also, ja, der Samstag kann so unterschiedlich gar nicht sein. Das ist absoluter Wahnsinn. Aber ihr habt alle eins gemeinsam. Ihr hört ganz viele Mega-Hits und einfach das Allerbeste überhaupt auf der Playlist. Gleich ganz neue Musik von Ray Garvey. Könnt ihr euch schon richtig drauf freuen. Vorher gibt's noch Regard mit Ride It. Und das hier ist das Beste von heute. Flow mit Leak It.

die letzten paar Erledigungen zieht ihr noch durch und gönnt euch ganz viele Mega-Hits hier bei Radio Hamburg. Starten wir rein mit neuer Musik von Ray Garvey. Auch so ein Typ, der irgendwie random immer auftaucht und dann aber richtig. Ne? Dann ist er überall, jetzt ja auch wieder bei The Voice. Übel sympathischer Typ. Die Musik 10 von 10 zusammen mit Imran. Eigentlich ist der Produzent jetzt mal als Sänger unterwegs. Hört ihr ganz neu hier bei Radio Hamburg zusammen mit Ray Garvey. 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

0: jetzt gibt's eine ordentliche Nostalgiespritze gleich für euch. Oh, the club can handle me. Flo Rida und David Guetta. Und diese Stimme hier ist einfach nur heftig. Teddy Swims, Mr. Know-It-All, hört ihr gleich.
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0: 12:30.
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0: Jetzt ist klar, zum Jahreswechsel erhöht der HVV seine Fahrpreise. Im Schnitt werden die Tickets um fast 5% teurer. Auch der bisherige Online-Rabatt von 7% fällt komplett weg. Der Bund der Steuerzahler kritisiert die Preiserhöhung, vor allem auch den Wegfall des Online-Rabatts. Aber zum Beispiel soll diese ganze Erhöhung unter anderem die Fünferlinie entlasten durch bessere Taktung generell an aller Linien. Das wäre ja zumindest schon mal ganz gut, wenn das dann wirklich klappt. Die Radio Hamburg Nachrichten gibt's für euch um 13 Uhr. Wir schauen jetzt aufs Radio Hamburg Wetter und langsam aber sicher verschwinden die Regenwolken. Klar, es sind noch Wolken am Himmel, aber die Sonne kommt immer wieder raus, zum Beispiel gerade in Pinneberg bei 16 Grad. Jetzt, aber da geht sogar noch ein bisschen was. 19 Grad bekommen wir heute und spätestens ab Nachmittag nur noch Sonne und Wolken und es bleibt dann trocken. Auch am Abend, morgen auch Sonne und Wolken im Mix, auch trocken bei dann sogar 22 Grad. Für eure Sicherheit der Radio Hamburg Verkehr mit der Edeka-App. Achtung Autofahrer, immer noch Rehe auf der A7 Flensburg-Hamburg zwischen Schleswig-Schubi und Schleswig-Jagel. Dann eine ungesicherte Unfallstelle auf der A25 Geesthacht Richtung Hamburg zwischen Neu-Allermöhe West und Allermöhe. Stop and Go A1 Lübeck Richtung Hamburg zwischen Billstedt und Stillhorn aktuell eine Dreiviertelstunde mehr. Und A21 Kiel Richtung Hamburg zwischen Bebensee und Trevenbrück, da braucht ihr 30 Minuten mehr. Überall anders seid ihr maximal in einer Viertelstunde durch. Die A7 ist ja gesperrt zwischen Heimfeld und Stelling in beiden Richtungen, auch der Elbtunnel betroffen. Am besten fahrt ihr über die A1, A21 oder B205. Ich meine, geht nicht anders. Ne? Ab 5 Uhr morgens kommt ihr erst wieder da durch. Auf A1 eben Stau. Das ist ja auch deswegen. Ja, aber es gibt leider keine andere Möglichkeit mehr. Das ist der Radio Hamburg Verkehr für Hamburg, Niedersachsen und Schleswig-Holstein. Gute Fahrt euch und ihr gönnt euch ganz viele Mega-Hits hier bei Radio Hamburg. Ihr hört schon die Mundharmonika von Taylor Swift. I knew it, I knew you. Das Beste von heute.

0: schönen Samstag euch mit Radio Hamburg. Und da geht es den ganzen Tag nur um die beste Musik hier bei uns. Und ab 17 Uhr mit Radio Hamburg Musikexperte Tim Gaffron dann in den Charts. Die 25 meistgehörten Radio-Mega-Hits diese Woche. Tim, was ging in der Top 3 denn letzte Woche so ab?
1: Erste offizielle Single und schon so ein Erfolg, unfassbar. Top 3 wie in der Vorwoche, Tampa City, Self-Aware. An die Spitze schafft er es nicht. Er kratzt da fast an der Spitze. Aber auch beim letzten Mal wieder Top 2. Vielleicht ändert sich das ja diese Woche für Teddy Swims, Mr. Know-It-All. Auch wenn die Fußball-WM schon längst vorbei ist, die Musik, die bleibt. Und das auch noch an der Spitze. 4-5 Mal schon in Folge. Shakira und Burna Boy, Die Die.
0: Richtig geil, ne? Dass die immer noch da oben einfach sind. Absoluter Wahnsinn eigentlich, aber ja, zu Recht, einfach ein geiles Ding. Ab 17 Uhr hört ihr, wie es diese Woche so aussieht bei Tim Gaffron in den Radio Hamburg Charts. Unbedingt dranbleiben und hier natürlich auch für perfekte

0: Boah, Leute, ihr könnt euch gleich aber auf was richtig Krasses freuen. Gentleman, einfach wieder mit was Neuem am Start. Und vor allem nicht nur er alleine, sondern mit Michael Patrick Kelly. Und alle, die so ein bisschen Ball-Knowledge haben, wissen, Michael Patrick Kelly und Gentleman zusammen, das ist eine richtig geile Kombi. Nicht das erste Mal, dass sie zusammenarbeiten. Ihr hört es gleich, ich find's richtig, richtig geil. Ja, das Ding macht euch auf jeden Fall wach. Wildfire, das Beste von heute, gleich nach den Nachrichten um 13 Uhr.
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0: 13 Uhr.
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14: Ich bin Tanja Wagner. Schickt Deutschland München oder Köln-Rhein-Ruhr ins Rennen um die Olympischen und Paralympischen Spiele 2036, 2040 oder 2044? Heute kommt der Deutsche Olympische Sportbund zu einer Mitgliederversammlung in Baden-Baden zusammen und entscheidet, mit welchem Standort sich Deutschland bewerben wird.
15: München liegt knapp vorne, aber beide Standorte haben von der Kommission des Deutschen Olympischen Sportbunds die Beurteilung sehr gut bekommen. Als das große Plus an der bayerischen Landeshauptstadt sieht der Olympische Sportbund die kurzen Wege. Aber Köln-Rhein-Ruhr hat eine große Trumpfkarte und das ist die Anzahl der potenziellen Tickets und möglichen Tageszuschauer. Da hat der Ballungsraum in Nordrhein-Westfalen ganz klar die Nase vorn. Finn Wiens, Nachrichtenredaktion.
14: Der Deutsche Gewerkschaftsbund hat heute in 15 deutschen Großstädten zu Kundgebungen aufgerufen. Grund die Reformpläne der Bundesregierung zu den Themen Rente, Gesundheit und Arbeit und die Sorge vor Sozialabbau. Die Arbeitgeber kritisieren den Aufruf.
16: Rituelle Reformverweigerung, so der Vorwurf vom Hauptgeschäftsführer der Arbeitgeberverbände an die Gewerkschaften. Sie würden zu fast jeder Veränderung Nein sagen. Die sehen das naturgemäß anders und warnen vor drohenden Verschlechterungen bei Arbeitnehmerrechten und sozialer Sicherheit, zum Beispiel bei der Rente. Hart verdient, deine Arbeit, deine Gesundheit, deine Rente. So das Motto, unter dem die Kundgebungen zum Beispiel in Berlin, Frankfurt, Hannover, Leipzig, Nürnberg und Essen heute stehen. Thomas Thonfeld, Berlin.
14: Die hohen Spritpreise machen gebrauchte E-Autos für Käufer attraktiver, aber auch teurer. Von Mai bis August sind die Restwerte für dreijährige Stromer um 1,4 Prozentpunkte gestiegen, wie aus Daten des Marktbeobachters DAT hervorgeht. Die Restwerte für Benziner sanken dagegen um 0,4 Prozentpunkte, die für Diesel sogar um 1,1 Prozentpunkt. In einer der bislang aktivsten Hurrikansaisons im Pazifik sind derzeit gleich drei Wirbelstürme, teilweise der Kategorie 5, unterwegs. Während Mexiko und Hawaii die Entwicklung der Hurrikane Polo bzw. Nolo mit Sorge beobachten, zieht Odalie weit von der Küste entfernt über das Meer, ohne eine Bedrohung für das Festland darzustellen. Im Atlantik ist es dagegen ungewöhnlich ruhig.
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0: Das Radio Hamburg Wetter jetzt für euch. Und da kommt die Sonne doch langsam raus, oder? Stade 17 Grad, Buxtehude 16, Norderstedt 17, in Bill steht auch 16, von 19 Grad heute. So ein kleines bisschen geht noch und ein bisschen Regen ist auch noch am Start. Aber ab Nachmittag, spätestens ab Nachmittag, bleibt es komplett trocken und dann auch sonnig, auch am Abend. Morgen auch Sonne ganz viel, auch ein paar Wolken mit dabei, ja, aber es bleibt trocken bei 22 Grad. Für eure Sicherheit, der Radio Hamburg Verkehr mit der Edeka-App. Passt immer noch auf, da sind Rehe auf der A7 Flensburg-Hamburg zwischen Schleswig-Schubi und Schleswig-Jagel. In beiden Richtungen können da mal Rehe auftauchen. Stop and Go A1 Lübeck Richtung Hamburg zwischen Billstedt und Stillhorn braucht eine Dreiviertelstunde mehr. Und auch auf der B75 statt auswärts zwischen der Waldstraße und Veddel eine Stunde mehr. Ja, das liegt halt einfach daran, dass die A7 gesperrt ist zwischen Heimfeld und Stellingen. Elbtunnel auch, das heißt, um Richtung Süden zu kommen, am besten über die A1 oder A21, das wird dann auch in der Stadt richtig voll. Ja, ab Montag 5 Uhr kommt ihr erst wieder bei der A7 gut durch. Das ist der Radio Hamburg Verkehr für Hamburg, Niedersachsen und Schleswig-Holstein.
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0: Auch bei euch im Stau, auch wenn die Laune gerade so ein bisschen, ja, auf der Kippe steht zumindest. Wir sind bei euch und die Musik, die hilft euch auf jeden Fall über diese Zeit jetzt hinweg. Einfach laut drehen, einfach ein bisschen Kopf frei kriegen. Mit Alex Warren gleich, auch mit Adele, auch richtig geil. Easy on Me hört ihr gleich, Sarah Larson auch dabei. Und das hier ist das Beste von heute. Gentleman, super geil, immer wenn der irgendwie auf der Playlist auftaucht. Zusammen mit Michael Patrick Kelly haben wir wieder zusammengezaubert. Wildfire.

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0: hier bei Radio Hamburg. Und vielleicht geht es dann doch einigen von euch auch so wie mir ganz häufig. So am Samstag, ihr habt euch gestern Abend noch so vorgenommen, oh, ich mache safe heute Sport. Safe, 100%. Ich gehe ins Fitnessstudio oder ich gehe laufen oder so. Aber jetzt seid ihr auch schon irgendwie wieder auf dem Sofa oder irgendwas anderes ist immer wichtiger, als dann doch zum Sport zu gehen. Nee, heute nicht. Heute geht ihr zum Sport. Gleich gibt es einen kleinen Arschtritt für euch. Vielleicht kann man den ja auch mal gebrauchen. Bei mir ist es auf jeden Fall immer so. Musikalisch von Another on 45 Ultra. Das Beste von heute, Talk to You. Und mit dem geht ihr safe heute noch ins Gym. Hört ihr gleich.
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10: Halb zwei.
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1: Ja, zum vorletzten Mal in diesem Jahr gibt's morgen den verkaufsoffenen Sonntag. Von 13 bis 18 Uhr, wie immer, könnt ihr in der Hamburger Innenstadt und vielen anderen Stadtteilen ja auch Bummeln und Veranstaltungen zum Motto Kinder, Jugend und Familie erleben. Laut Hamburg City Managerin Mimi Sewalski ist die Stimmung im Einzelhandel aber weiterhin angespannt. Genau deswegen, meinte sie, sind diese Tage, in denen die Innenstadt auch voll ist, wo viel los ist, so wichtig. Sie rechnet allein in der Innenstadt und der Hafen City mit bis zu 400.000 Besuchern. Die Radio Hamburg Nachrichten gibt's um 14 Uhr für euch. Wetter und Verkehr in 20 Sekunden.
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1: Das Radio Hamburg Wetter jetzt für euch. Die Sonne kommt immer wieder raus zwischen den Wolken. Jetzt so langsam bleibt es eigentlich auch größtenteils heute trocken. 19 Grad ist die Tagestop-Temperatur, jetzt liegen wir bei 16. Morgen auch Sonne und Wolken und auch trocken, aber noch wärmer bei 22 Grad. Für eure Sicherheit der Radio Hamburg Verkehr mit der Edeka-App. Endlich sind die Rehe darunter von der A7 Flensburg-Hamburg. Zwischen Schleswig-Schubi und Schleswig-Jagel ganz schon lange Rehe unterwegs gewesen, jetzt sind sie weg. Stop and go aber noch auf der A1 Lübeck Richtung Hamburg zwischen Billstedt und Stillhorn. Braucht eine Dreiviertelstunde mehr. Und auch auf der B75 stadtauswärts, das ist ungefähr zwischen der Waldstraße und Veddel, generell aber auch in der Stadt, braucht ihr eine Stunde mehr. In allen anderen Staus seid ihr unter einer Viertelstunde durch. Ja, dieser Stau auch in der Stadt und auch auf der A1 ist halt, weil die A7 mal wieder gesperrt ist. Zwischen Heimfeld und Stellingen, davon ist auch der Elbtunnel betroffen in beide Richtungen, also Richtung Süden kommt ihr einfach nur über die A1, 21 oder B205. Ab Montag 5 Uhr kommt ihr wieder durch die A7 durch. Das Radio Hamburg Blitzer-Update, Ahrensburger Straße, stadtauswärts auf Höhe der Hausnummer 73, hat uns Alex gemeldet. Danke dir, Alex. Der Radio Hamburg Verkehr für Hamburg, Niedersachsen und Schleswig-Holstein.
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1: Katy Perry und Snoop Dogg machen sich schon mal bereit, gleich mit California Girls für euren Stauaufenthalt. Da zumindest könnt ihr gleich ordentlich mitsingen. Ray ist mit dabei und wir legen los. Party pur von Another und 45 Ultra. Ciao.

Ich weiß es noch, als wäre es gestern, als Katy Perry rauskam und ihre ersten Dinger da rausgehauen hat und überall in der Bravo und so stand One-Hit-Wonder. Damals gab es überhaupt noch diesen Begriff One-Hit-Wonder. Und heute ist sie einfach so ein krasser Star, ist einfach absoluter Wahnsinn. Alles andere als ein One-Hit-Wonder. Aber würde sie heutzutage rauskommen, wäre sie anders rausgekommen. Safe über TikTok. Und das sind ja wirklich heutzutage sehr krasse Vermarktungsmöglichkeiten, die es da gibt. Eigentlich fast jeder Mega-Hit, der so rauskommt, war davor eigentlich auch schon so ein Ding auf TikTok. Und so ist es unter anderem auch bei Stella Lefty aus den Staaten, Singer-Songwriterin, richtig krass, absoluten Hype auf TikTok gehabt mit einem neuen Song, den ihr jetzt gleich hört. Kurze Side-Info, sie hat das gar nicht nötig. Ihr Vater ist einfach Multimilliardär, dem gehört Groupon. Aber ja, sie kann singen auf jeden Fall. Hört ihr jetzt Boston, ganz neu hier bei Radio Hamburg.

0: ihr noch schnell ab und dann geht's einfach in eure Freizeit am Wochenende. Tom Gregory mit Small Steps habt ihr gleich mit auf der Playlist und dann noch Robin Schulz und Babs, das Ding geht nach vorne. Times, das Beste von heute, gleich nach den Nachrichten um 14 Uhr hier bei Radio Hamburg.
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16: Ich bin Thomas Bleskin. Milchprodukte könnten schon bald wieder teurer werden. Der zuständige Branchenverband hält deutliche Preissteigerungen für dringend notwendig. Erste Verhandlungen über frische Produkte sind bereits angelaufen.
17: Trinkmilch, Joghurt, Quark und Co. Die Nachfrage nach Milchprodukten boomt und Grund ist unter anderem der Proteinhype. Gleichzeitig ist das Angebot knapper geworden. Die Dürre im Sommer und der befürchtete starke El Niño-Effekt lassen die Lieferungen einbrechen. Derzeit liegt der Milchpreis auf einem 5-Jahrestief. Preiserhöhungen seien daher durchaus angebracht, heißt es aus der Branche. Auch die Landwirte drängen auf Preisanpassungen. Sie verweisen darauf, dass die hohen Kosten für Dünger, Energie und Treibstoff ihre Betriebe schon länger erheblich belasten. Tanja Wagner, Nachrichtenredaktion.
16: Der stellvertretende SPD-Vorsitzende Alexander Schweizer fordert Änderungen am Reformkurs von Bundeskanzler Merz. Der Frankfurter Allgemeinen Sonntagszeitung sagte er, Reformen müssten fair sein und alle müssten ihren Beitrag leisten. Merz setze dagegen zu stark auf Kürzungen im Sozialstaat und liefere auch wirtschaftspolitisch nicht ausreichend. Schweizer kritisierte zudem die geplante Rentenreform. Die Darstellung als unveränderbares Gesamtpaket bezeichnete er als Unsinn. Der Kanzler müsse stärker auf Augenhöhe mit den Menschen reden. Auf der Schiene rund um Gelsenkirchen geht seit der vergangenen Nacht gar nichts mehr. Unbekannte haben dort Kabel durchtrennt. Auch auf den Fernverkehrsstrecken kommt es deshalb zu Verspätungen und Umleitungen.
18: Im Großraum Gelsenkirchen geht nichts mehr, teilt die Bahn auf ihrem Zugportal mit. Und davon sind auch Strecken zum Beispiel von Dortmund nach München, Hamburg nach Basel und von Norddeutschland nach Köln betroffen, heißt es. Der Grund, Diebe hatten heute Nacht an den Gleisen in Gelsenkirchen Kabel gleich an mehreren Stellen herausgerissen und durchgeschnitten. Daraufhin sind Signale und Steuerungsanlagen der Bahn ausgefallen. Wie lange die Reparatur dauert, ist unklar. Thomas Thonfeld, Nachrichtenredaktion.
16: US-Sängerin Taylor Swift hat mit ihrer ihrer neuen Single Patient Zero einen Spotify-Rekord gebrochen. Der Song wurde gestern häufiger gestreamt als jeder andere Titel einer Künstlerin an einem einzigen Tag in diesem Jahr. Zugleich war Swift die meistgestreamte Künstlerin auf Spotify. Das Musikvideo zu Patient Zero soll morgen bei den MTV Video Music Awards vorgestellt werden.
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0: Das Radio Hamburg Wetter jetzt für euch. Die Sonne kommt richtig schön raus. Ach, so soll das Wochenende doch einfach sein, oder? Schön ganz viel Sonne bei 18 Grad. Schon in Elmshorn, in Buchholz auch 18 Grad, in Zeven auch. Wunderbar. Sasel auch 17 Grad aktuell von 19. Es bleibt auch trocken. Es bleibt sonnig. So soll es doch einfach sein. Morgen auch Sonne und Wolken, auch trocken bei 22 Grad sogar. Für eure Sicherheit der Radio Hamburg Verkehr mit der Edeka-App. Achtung Autofahrer, da liegt ein großer Ast auf der B432. Das ist Hamburg Richtung Bad Segeberg, zwischen Bad Segeberg Süd und Bad Segeberg. Stop and Go auf der A1 Lübeck Richtung Hamburg, zwischen Billstedt und Stillhorn braucht ihr 50 Minuten länger. Und auf der B75 stadtauswärts in der Stadt, zwischen der Waldstraße und Veddel, eine Stunde mehr. Ansonsten seid ihr in unter einer halben Stunde durch. Ja, das dauert auf der A1 halt so lange, weil die A7 gesperrt ist zwischen Heimfeld und Stellingen. Deswegen müsst ihr halt, ja, durch, um in den Süden zu kommen, über die A1 oder A21. Ab Montag 5 Uhr kommt ihr wieder da durch. Dann das Radio Hamburg Blitzer-Update. Haben wir noch einen auf der Borstler Chaussee stadtauswärts, Höhe der Hausnummer 114. Hat uns Yassi gemeldet. Danke. Und das ist der Radio Hamburg Verkehr für Hamburg, Niedersachsen und Schleswig-Holstein.
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0: So, und ihr könnt die Arbeitswoche mal schön hinter euch lassen. Einfach das Wochenende genießen mit Cat's Eye gleich. Neue Musik von Cat's Eye hört ihr hier bei Radio Hamburg. Tom Gregory ist auch mit am Start und wir starten mal rein. Power pur mit Robin Schulz und Babs. Better Times.

Die letzten paar To-Dos werden noch abgehakt bei euch und mit ganz vielen Mega-Hits putzt sich die Bude doch sowieso wie von selbst. Hauptsache, die Mucke stimmt. Ist auf jeden Fall gegeben mit neuer Musik von Cat's Eye. Die stehen für gute Laune, die stehen für richtig Power. Also das, was ihr jetzt auch braucht für die letzten Handgriffe. Los geht's hier bei Radio Hamburg mit Animal.

0: Auch ganz oben bei euch an eurem Samstag, das Wochenende kann beginnen und die Musik stimmt sowas von. Der zündet echt immer an, ne? Lost Frequencies mit Reality, da kommt der Sommer direkt wieder zurück. Hört ihr gleich und dann Newcomer Jack Dean, er ist so geil einfach. Boah, was ein Ding. Hört ihr gleich das Beste von heute hier bei eurem Musiksender Nummer 1.
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0: 2:30.
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0: Der letzte Tag der Bundeswehrübung Red Storm Charlie läuft ja. Am Vormittag stand das Thema Gesundheitswesen im Mittelpunkt. Dabei wurde ein Szenario durchgespielt, in dem 30 verletzte Soldaten nach Hamburg gebracht werden, dort versorgt und anschließend ins UKE transportiert werden. Wenn ihr jetzt aber Militärfahrzeuge in der Stadt seht, die Übung wird heute am Hamburger Flughafen fortgesetzt. Die Radio Hamburg Nachrichten gibt's für euch um 15 Uhr. Jetzt schauen wir aufs Wetter und das sieht toll aus. Die Sonne kommt immer wieder raus. Klar, auch so ein paar Wolken, aber da kommt eigentlich kein Regen mehr runter. Es bleibt trocken bei 19 Grad. Jetzt haben wir 17. Für eure Sicherheit der Radio Hamburg Verkehr mit der Edeka-App. Achtung Autofahrer, das sind Menschen auf der Wilhelmsburger Reichsstraße zwischen Wilhelmsburg Süd und Neuland. Passt da bitte in beiden Richtungen besonders auf. Auch immer noch ein Ast, der auf der B432 liegt zwischen Bad Segeberg Süd und Bad Segeberg stadtauswärts. Stop and Go A1 Lübeck Richtung Hamburg zwischen Billstedt und Stillhorn immer noch 50 Minuten mehr. Auch in der Stadt auf der B75 stadtauswärts zwischen Waldstraße und Veddel eine Stunde mehr. Ja, das liegt daran, dass die A7 ja gesperrt ist zwischen Heimfeld und Stellingen. Da ist auch der Elbtunnel betroffen. Richtung Süden geht da natürlich nichts durch. Und ja, die Umleitungen gehen halt nur über die A1, A21 oder B205. Da kommt ihr ab Montag wieder durch. Ansonsten seid ihr in allen anderen Staus in unter 50 Minuten momentan. Ja, aber durch. Und gerade noch reingekommen, Menschen unterwegs auf der B75. Das ist stadtauswärts bis zu den neuen Elbbrücken zwischen Hamburg Süd und Veddel. Sind Menschen unterwegs, passt da bitte in beiden Richtungen auch besonders auf. Der Radio Hamburg Verkehr für Hamburg, Niedersachsen und Schleswig-Holstein. Gute Fahrt euch, haltet durch mit ganz vielen Mega-Hits und wir legen los mit dem Besten von heute, Jack Dean mit Mercy.

Reality hier bei Radio Hamburg von den Lost Frequencies. Leute, und diese Frau jagt die Rekorde, ja, wie keine zweite. Es ist schon langsam wirklich gruselig. Taylor Swift hat am Freitag, ja, ganz überraschend 4 neue Songs rausgehauen. Und einer davon hat jetzt schon einen Rekord. Wurde an einem Tag mehr gestreamt als alle Songs einer weiblichen Künstlerin davor. Also die meisten Streams an einem Tag. Es ist unnormal. Ist das gerechtfertigt? Das ist die große Frage. Sind diese Songs wirklich so gut? Oder ist es irgendwie dann doch nur der nächste Taylor Swift Hype? Hört ihr im Neuheiten-Stream mit unserem Radio Hamburg Musikexperten Tim Gaffron. Alles eingeordnet, alle Songs mit dabei. Alles, was ihr braucht. Einfach online reinklicken.

0: euch einen schönen Samstag. Euer Musiksender Nummer 1 Radio Hamburg. Gleich mit dem Besten von heute. Ein besonderer Mega-Hit, gerade fürs Wochenende. Falls ihr heute Abend noch vorhabt, loszuziehen, könnt ihr euch schon mal so ein bisschen eingrooven aufs Tanzen. Mit dem Megastar, der tatsächlich gelernter Tänzer ist. Jason Derulo hat einen neuen, richtig guten Track ja gemeinsam mit DJ Goja. Geht auch auf Instagram und TikTok total durch die Decke mit den Dance-Moves dazu. Michiko haben wir gleich für euch.
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0: Ich bin Thomas Bleskin. SPD-Vize Alexander Schweizer wirft Bundeskanzler Friedrich Merz einen zu einseitigen Reformkurs vor. Der Frankfurter Allgemeinen Sonntagszeitung sagte er, wirtschaftliches Wachstum dürfe nicht vor allem durch Kürzungen im Sozialstaat erreicht werden. Reformen müssten fair verteilt sein. Auch die Rentenpläne sieht Schweizer kritisch. Die Bundesregierung dürfe sie nicht als feststehendes Gesamtpaket behandeln. Merz müsse den Menschen besser vermitteln, was sich ändern soll. Milchprodukte könnten schon bald wieder teurer werden. Der zuständige Branchenverband hält deutliche Preissteigerungen für dringend notwendig. Erste Verhandlungen über frische Produkte sind demnach bereits angelaufen.
16: Trinkmilch, Joghurt, Quark und Co. Die Nachfrage nach Milchprodukten boomt und Grund ist unter anderem der Proteinhype. Gleichzeitig ist das Angebot knapper geworden. Die Dürre im Sommer und der befürchtete starke El Niño-Effekt lassen die Lieferungen einbrechen. Derzeit liegt der Milchpreis auf einem 5-Jahrestief. Preiserhöhungen seien daher durchaus angebracht, heißt es aus der Branche. Auch die Landwirte drängen auf Preisanpassungen. Sie verweisen darauf, dass die hohen Kosten für Dünger, Energie und Treibstoff ihre Betriebe schon länger erheblich belasten. Tanja Wagner, Nachrichtenredaktion.
0: Auf der Schiene rund um Gelsenkirchen geht seit der vergangenen Nacht gar nichts mehr. Unbekannte haben dort Kabel durchtrennt. Auch auf Fernverkehrsstrecken kommt es deshalb zu Verspätungen und Umleitungen.
17: Im Großraum Gelsenkirchen geht nichts mehr, teilt die Bahn auf ihrem Zugportal mit. Und davon sind auch Strecken zum Beispiel von Dortmund nach München, Hamburg nach Basel und von Norddeutschland nach Köln betroffen, heißt es. Der Grund, Diebe hatten heute Nacht an den Gleisen in Gelsenkirchen Kabel gleich an mehreren Stellen herausgerissen und durchgeschnitten. Daraufhin sind Signale und Steuerungsanlagen der Bahn ausgefallen. Wie lange die Reparatur dauert, ist unklar. Thomas Thonfeld, Nachrichtenredaktion.
0: Bei einem schweren Verkehrsunfall in Witten in NRW sind 4 junge Menschen schwer verletzt worden. Nach Polizeiangaben übersah ein Autofahrer beim Überholen offenbar einen entgegenkommenden Linienbus und stieß mit einem weiteren Wagen zusammen. Dessen 18-jährige Fahrerin sowie 2 13-jährige und ein 15-jähriger wurden schwer verletzt. Der mutmaßliche Unfallverursacher und sein Beifahrer flohen zu Fuß und werden gesucht. Die Polizei sucht jetzt nach Zeugen.
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9: Der Herbst zeigt sich heute von seiner schön wechselhaften Seite. Die nächsten Stunden bleiben trocken. Zwischendurch scheint euch die Sonne ins Gesicht. Dazu gibt es angenehme 19 Grad. Am Sonntag erwartet euch perfektes Ausflugswetter. Ein Mix aus Sonne und Wolken bei einer Tagestop-Temperatur von 22 Grad.
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9: Achtung Autofahrer, es gibt eine Entwarnung. Keine Menschen mehr auf der B75 Wilhelmsburger Reichsstraße bis zur Umgehung Harburg. Zwischen Wilhelmsburg Süd und Neuland sind in beiden Richtungen keine Menschen mehr unterwegs. Und es gibt noch eine Entwarnung für Menschen auf der B75 Umgehung Vettel bis zu den neuen Elbbrücken. Zwischen Hamburg Süd und Vettel ist auch alles wieder frei. Und es liegt ein Ast auf der B432 Hamburg Richtung Bad Segeberg. Zwischen Bad Segeberg Süd und Bad Segeberg liegt ein Ast. Hier besonders vorsichtig fahren. Stop and Go auf der A1 Lübeck Richtung Hamburg. 10 Kilometer zwischen Billstedt und Stillhorn. 40 Minuten braucht ihr hier länger. Und in Hamburg auf der B75 stadtauswärts. 3 Kilometer zwischen der Wallstraße und Veddel. Haltet durch, hier braucht ihr 1 Stunde und 15 Minuten länger. In allen anderen Staus seid ihr aber in unter 30 Minuten durch. Es gibt noch einen kleinen Reminder für alle, die auf die A7 wollen. Der Elbtunnel ist übers Wochenende wieder in beiden Richtungen voll gesperrt. Betroffen ist die Strecke auf der A7 zwischen Heimfeld und Stellingen. Fahrt am besten über die A1, A21 oder die B205. Ab Montag um 5 Uhr kommt ihr da wieder ganz normal durch. Der Radio Hamburg Verkehr für Hamburg, Niedersachsen und Schleswig-Holstein.
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18: Mit Tim Gaffron, euch einen schönen Samstag. Gleich schöner Dance-Sound von Joel Curry. Aber vorher eine Nummer, die klingen nochmal so ein bisschen nach Sommer. Also sommerlich ist es zwar noch nicht von den Temperaturen, aber ja schon deutlich besser als die letzten Tage. Und dazu haben wir DJ Goja mit Jason Derulo und den Besten von heute, Michiko.

0: Richtig, richtig schön wird das. Und wir haben auch schon viele Tipps von euch bekommen.
1: Also ich vermute, das ist dadurch entstanden, wenn man die Fensterblende, die Sonnenblende im Flugzeug runterklappt und die dann einrastet. Ich hätte jetzt gesagt, dass das die WC-Tür ist, wenn man die abschließt.
2: Ich glaube, das ist das Schließen von dem Overhead-Compartment, also da über den Sitzen, wo man die Koffer reintut.
0: Ja, bisher waren die Tipps von euch alle falsch. Wir helfen euch aber auch mit Hinweisen. Also der erste Hinweis ist Start und der zweite Hinweis Muskelkraft. Was glaubt ihr? Was ist das für ein Geräusch? Überlegt übers Wochenende gemeinsam mit Freunden der Familie und gebt uns den hoffentlich richtigen Tipp. Montagmorgen, 6.40 Uhr. Und guten Morgen, Hamburg. Eure Radio Hamburg Morning Show. Und durchs Wochenende jetzt mit Austies. Tschüss.

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1: Ganz viele Mega-Hits bei eurem Musiksender Nummer 1, Radio Hamburg, auch hier am Wochenende. Gleich in der nächsten halben Stunde 4 Mega-Hits am Stück. Mit dem besten von heute zum Beispiel von Katy Perry. Die eine aktuelle Single, die total cool ist. Und was viele, glaube ich, gar nicht wissen, ihr hättet sie rein theoretisch schon vor einem Jahr hören können. Denn in dem Musikvideo zu ihrer Vorgängersingle Band Aid wenn ihr euch mal heute das Musikvideo von Band Aids anschaut, ganz am Ende geht sie in eine Tankstelle und da läuft im Hintergrund ein Song. Und das ist ihre aktuelle Single, die jetzt ein Jahr später erschienen ist. Also es war alles geplant, aber es ist voll aufgegangen. Watch It Burn, das Beste von heute, gibt's gleich.
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14: Die Regenwolken sind vorbeigezogen und der Rest des Tages wird noch so richtig schön. Es bleibt trocken bei 19 Grad. Im Tagesverlauf zeigt sich die Sonne noch ein bisschen mehr und auch der Sonntag wird trocken und freundlich bei einer Tagestop-Temperatur von 22 Grad.
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14: Achtung Autofahrer, es liegen Gegenstände auf der A7 Flensburg Richtung Hamburg, Höhe der Abfahrt Quickborn, besonders vorsichtig fahren. Stop and Go auf der A1 Lübeck Richtung Hamburg, 10 Kilometer zwischen Billstedt und Stillhorn, hier braucht ihr 30 Minuten länger. Und in Hamburg auf der B75 stadtauswärts, 3 Kilometer zwischen der Wallstraße und Vettel, haltet durch, hier braucht ihr 1 Stunde und 15 Minuten länger. Es ist einiges los auf den Straßen, aber in allen anderen Staus seid ihr in unter 30 Minuten durch. Und nochmal ein kleiner Reminder für alle, die auf die A7 wollen. Der Elbtunnel ist über das ganze Wochenende wieder in beiden Richtungen voll gesperrt. Betroffen ist die Strecke auf der A7 zwischen Heimfeld und Stellingen. Denn ihr könnt, dann umfahrt das Gebiet dort weiträumig. Ab Montag um 5 kommt ihr da wieder ganz normal durch. 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
1: Jo, mit Tim Gaffron, schönen Samstag. 4 Megahits am Stück haben wir perfekt. Genau das Richtige, falls ihr heute arbeitet. Kein Problem, wir haben Dance Sound, damit ihr richtig abgehen könnt. Zu Lady Gaga, es wird poppig mit Alessia Cara. Aber fast schon ein bisschen rockig mit dem Besten von heute. Katy Perry, die macht den Anfang mit Watch It Burn.

Heute, genau vor einer Woche, haben wir mit euch das Musikevent des Jahres gefeiert. Radio Hamburg Stars for Free mit Leonie, die eine fette Show abgeliefert hat. Radio und Megastar Purple Disco Machine war zum Beispiel auch dabei. Und auch die Jungs von Fastboy und noch viele mehr. Ich habe euch mal so einen kleinen Zusammenschnitt gemacht, wie fett das wirklich war. Seht ihr jetzt in meiner Insta-Story. Tim Gaffron, da einfach mal reinklicken und wir geben uns die Jungs, die das Ganze eröffnet haben vor einer Woche, Fastboy. Haben natürlich auch ihre aktuelle Single gespielt. Hammernummer, perfekt am Wochenende. Das Beste von heute, Music Sounds.

0: Das ist euer Musiksender Nummer 1, Radio Hamburg, am Samstag. Wir begleiten euch durchs Wochenende mit ganz vielen Mega-Hits. Auch in der nächsten halben Stunde. Wir haben zum Beispiel richtig guten Dance-Pop gemeinsam mit der Stimme von Ellie Goulding. Alok und Sigala noch dabei, gibt's gleich. Und das Beste von heute von dem Megastar, der genau vor einer Woche als Special Act bei Radio Hamburg Stars for Free auf die Bühne gekommen ist, als Purple Disco Machine performt hat. Moss Kenner. Rhythm Unknown, das Beste von heute, haben wir gleich.
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5: Ich bin Thomas Bleskin. München soll für Deutschland ins Rennen um die Olympischen und Paralympischen Spiele 2036, 40 oder 44 gehen. Die bayerische Landeshauptstadt setzte sich bei der Mitgliederversammlung des Deutschen Olympischen Sportbunds gegen Köln-Rhein-Ruhr durch.
6: Also die Euphorie hier im Alten Rathaus, die war schon vorher riesig. Alle waren super zuversichtlich. Aber jetzt darf München sich auch wirklich freuen. Denn die Stadt, die wird sich als Austragungsort für Deutschland für die Olympischen und Paralympischen Spiele bewerben. Schon beim Bürgerentscheid sagte München klar Ja zu Olympia. Mit über 60% stimmten die Bürgerinnen und Bürger für eine Bewerbung. Und das Konzept, das konnte sich jetzt letztlich auch gegen die Region Köln-Rhein-Ruhr durchsetzen. Aus München, Pia Wegner.
5: SPD-Vize Alexander Schweizer wirft Bundeskanzler Friedrich Merz einen zu einseitigen Reformkurs vor. Der Frankfurter Allgemeinen Sonntagszeitung sagte er, wirtschaftliches Wachstum dürfe nicht vor allem durch Kürzungen im Sozialstaat erreicht werden. Reformen müssen fair verteilt sein. Auch die Rentenpläne sieht Schweizer kritisch. Die Bundesregierung dürfe sie nicht als feststehendes Gesamtpaket behandeln. Merz müsse den Menschen besser vermitteln, was sich ändern solle. Mit starkem Wind und viel Regen soll ein Sturm am Wochenende die US-Ostküste treffen. Die Stadt New York rief zur Vorsicht auf. Mehrere Konzerte von Musikstars wurden vorsorglich abgesagt.
7: Es ist der perfekte Sturm, dieser sogenannte Nor'easter. Viel Wind und Regen brauen sich zusammen und der Vollmond verstärkt noch die Gezeiten. Das bedeutet Hochwasser und Überflutungen an den Küstenstreifen. Der Fährverkehr zu allen Inseln wurde eingestellt und auch viele Veranstaltungen und Konzerte fallen ins Wasser. Ein großes Festival in New York's Central Park mit Alicia Keys, Lenny Kravitz und John Legend wurde abgesagt. Auch Ed Sheerans Konzerte in Boston fallen aus und Medien rund um die UN-Generaldebatte in New York bauen ihre Zelte ab. Tina Eck, USA.
5: Milch, Joghurt und Quark könnten schon bald wieder teurer werden. Der Milchindustrieverband hält deutliche Preissteigerungen für dringend notwendig. Erste Verhandlungen über frische Produkte seien bereits angelaufen. Als Gründe nennt der Verband eine starke Nachfrage und geringere Milchanlieferungen nach der sommerlichen Dürre. Auch weltweit könnte das Angebot zurückgehen. Bei Butter sind die Preise bereits gestiegen.
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8: Der Herbst zeigt sich heute von seiner schön wechselhaften Seite. Die nächsten Stunden bleiben trocken. Zwischendurch scheint euch die Sonne ins Gesicht. Dazu gibt es angenehme 19 Grad. Am Sonntag erwartet euch perfektes Ausflugswetter. Ein Mix aus Sonne und Wolken bei einer Tagestop-Temperatur von 22 Grad.
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8: Stop and Go auf der A1 Bremen Richtung Hamburg. 8 Kilometer zwischen dem Maschener Kreuz und Harburg. Plant hier 40 Minuten mehr ein. Und in Hamburg auf der B75 stadtauswärts. 3 Kilometer zwischen der Wallstraße und der Amsinkstraße. Das dauert 1 Stunde und 20 Minuten länger. In allen anderen Staus seid ihr in unter 30 Minuten durch. In der Hamburger Innenstadt ist einiges los, denn aktuell finden im Innenstadtbereich mehrere Demonstrationen und Aufzüge statt. Es kommt daher gerade zu einigen Staus. Auf eurem Weg in die Innenstadt nehmt also am besten die öffentlichen Verkehrsmittel. Und noch ein kleiner Reminder für alle, die auf die A7 wollen. Der Elbtunnel ist übers Wochenende wieder in beiden Richtungen voll gesperrt. Betroffen ist die Strecke auf der A7 zwischen Heimfeld und Stellingen. Fahrt am besten über die A1, A21 oder die B205. Ab Montag 5 Uhr kommt der wieder ganz normal durch. Der Radio Hamburg Verkehr für Hamburg, Niedersachsen und Schleswig-Holstein.

0: das ist euer Musiksender Nummer 1, Radio Hamburg, mit euren Lieblings-Mega-Hits. Stefan hat zum Beispiel eine Nummer, die feiert er total, hat er uns verraten.
1: Ganz genau so ist das. Der ist unglaublich genial.
0: Ja, er meint die neue Single von Ray Garvey, gemeinsam mit Imran. Das Beste von heute. Passt auch zum Wochenende. Rivers.
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1: Das ist euer Wochenende mit Radio Hamburg, euer Musiksender Nummer 1. Wir spielen ganz viele Megahits für euch, beweisen wir direkt in der nächsten halben Stunde mit 4 Megahits am Stück. Und es ist wirklich für jeden von euch was dabei. Ne? Falls ihr sagt, ich muss sogar am Wochenende arbeiten, braucht mal so ein bisschen Entspannung. Da haben wir was für euch von Pink und Nate Roos. Für alle, die am Wochenende einfach so ein bisschen Leichtigkeit brauchen, dann haben wir das Beste von heute. Gentleman, gemeinsam mit Michael Patrick Kelly, hat genau diesen Vibe mit Wildfire. Gibt's gleich für euch.
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15: Die Regenwolken sind vorbeigezogen und der Rest des Tages wird noch so richtig schön. Es bleibt trocken bei 19 Grad. Im Tagesverlauf zeigt sich die Sonne noch ein bisschen mehr und auch der Sonntag wird trocken und freundlich bei einer Tagestopptemperatur von 22 Grad.
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15: Stop and Go auf der A1 Bremen Richtung Hamburg, 8 Kilometer zwischen dem Maschener Kreuz und Harburg. Hier braucht ihr aktuell 20 Minuten länger. Und durch die Sperrung auf der A7 und einigen Demonstrationen der Hamburger Innenstadt staut es sich in Hamburg auf der B75 stadtauswärts. 3 Kilometer zwischen der Wallstraße und der Amsingstraße. Haltet durch, hier braucht ihr 1 Stunde und 20 Minuten länger. In allen anderen Staus seid ihr aber in unter 20 Minuten durch. Und hier nochmal der kleine Reminder für alle, die noch auf die A7 wollen. Der Elbtunnel ist übers Wochenende wieder in beiden Richtungen voll gesperrt. Betroffen ist die Strecke auf der A7 zwischen Heimfeld und Stellingen. Wenn ihr könnt, dann umfahrt das Gebiet weiträumig. Ab Montag um 5 Uhr kommt ihr da wieder ganz normal durch. Der Radio Hamburg Verkehr für Hamburg, Niedersachsen und Schleswig-Holstein.
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1: mit Tim Gaffron. Habt einen schönen Samstag. Wir sind bei euch, auch wenn ihr gerade die Fenster putzt. Einfach noch ein bisschen weitermachen. Wir haben ganz viel Zeit mit 4 Megas am Stück. Unter anderem Miles Smith für euch. Wir haben aber auch alle Farben. Schöner Dancebeat, Fading. Aber erstmal so ein Wochenend-Vibe. Perfekt mit dem Besten von heute, von Gentleman. Der ist ja wieder da und voll erfolgreich. In dem Fall gemeinsam mit Michael Patrick Kelly. Wild

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1: Ja, mit der großen Frage, schafft sie es wirklich zum 6. Mal in Folge in den Radio Hamburg Charts an die Spitze? Shakira mit Burna Boy. Oder wird es Zeit für eine neue Top 1? Ich glaube ja, es gibt eine neue. Hören wir in den nächsten 2 Stunden.
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16: Ich bin Thomas Bleskin. München soll für Deutschland ins Rennen um die Olympischen und Paralympischen Spiele 2036, 40 oder 44 gehen. Die bayerische Landeshauptstadt setzte sich bei der Mitgliederversammlung des Deutschen Olympischen Sportbunds gegen Köln-Rhein-Ruhr durch.
17: Also die Euphorie hier im Alten Rathaus, die war schon vorher riesig. Alle waren super zuversichtlich. Aber jetzt darf München sich auch wirklich freuen. Denn die Stadt, die wird sich als Austragungsort für Deutschland für die Olympischen und Paralympischen Spiele bewerben. Schon beim Bürgerentscheid sagte München klar Ja zu Olympia. Mit über 60% stimmten die Bürgerinnen und Bürger für eine Bewerbung. Und das Konzept, das konnte sich jetzt letztlich auch gegen die Region Köln-Rhein-Ruhr durchsetzen. Aus München, Pia Wegner.
16: SPD-Vize Alexander Schweizer wirft Bundeskanzler Friedrich Merz einen zu einseitigen Reformkurs vor. Der Frankfurter Allgemeinen Sonntagszeitung sagte er, wirtschaftliches Wachstum dürfe nicht vor allem durch Kürzungen im Sozialstaat erreicht werden. Reformen müssten fair verteilt sein. Auch die Rentenpläne sieht Schweizer kritisch. Die Bundesregierung dürfe sie nicht als feststehendes Gesamtpaket behandeln. Merz müsse den Menschen besser vermitteln, was sich ändern solle. Milchprodukte könnten schon bald wieder teurer werden. Der zuständige Branchenverband hält deutliche Preissteigerungen für dringend notwendig. Erste Verhandlungen über frische Produkte sind bereits angelaufen.
18: Trinkmilch, Joghurt, Quark und Co. Die Nachfrage nach Milchprodukten boomt und Grund ist unter anderem der Proteinhype. Gleichzeitig ist das Angebot knapper geworden. Die Dürre im Sommer und der befürchtete starke El Niño-Effekt lassen die Lieferungen einbrechen. Derzeit liegt der Milchpreis auf einem 5-Jahrestief. Preiserhöhungen seien daher durchaus angebracht, heißt es aus der Branche. Auch die Landwirte drängen auf Preisanpassungen. Sie verweisen darauf, dass die hohen Kosten für Dünger, Energie und Treibstoff ihre Betriebe schon länger erheblich belasten. Tanja Wagner, Nachrichtenredaktion.
16: US-Sängerin Taylor Swift hat mit ihrer neuen Single Patient Zero einen Spotify-Rekord gebrochen. Der Song wurde gestern häufiger gestreamt als jeder andere Titel einer Künstlerin an einem einzigen Tag in diesem Jahr. Zugleich war Swift die meistgestreamte Künstlerin auf Spotify. Das Musikvideo zu Patient Zero soll morgen bei den MTV Video Music Awards vorgestellt werden.
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19: Der Herbst zeigt sich heute von seiner schön wechselhaften Seite. Die nächsten Stunden bleiben trocken. Zwischendurch scheint euch die Sonne ins Gesicht. Dazu gibt es angenehme 19 Grad. Am Sonntag erwartet euch perfektes Ausflugswetter. Ein Mix aus Sonne und Wolken bei einer Tagestop-Temperatur von 22 Grad.
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19: Stop and Go auf der A1 Lübeck Richtung Hamburg. 5 Kilometer zwischen Moffledt und Stillhorn. Hier plant ihr ungefähr 20 Minuten mehr ein. Und in Hamburg immer noch auf der B75 stadtauswärts. 3 Kilometer zwischen der Wallstraße und den neuen Elbbrücken. Hier dauert es 50 Minuten länger. In allen anderen Staus seid ihr aber in unter 20 Minuten durch. Auf eurem Weg in die Hamburger Innenstadt nehmt ihr am besten die öffentlichen Verkehrsmittel. Aktuell finden hier im Innenstadtbereich mehrere Demonstrationen und Aufzüge statt. Es kommt daher zu einigen Staus. Wenn ihr könnt, dann umfahrt das Gebiet weiträumig. Und noch ein kleiner Reminder für alle, die auf die A7 wollen. Der Elbtunnel ist übers Wochenende wieder in beiden Richtungen voll gesperrt. Ab Montag um 5 Uhr kommt ihr da wieder ganz normal durch. Alle Infos dazu findet ihr unter radiohamburg.de. 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
15: Samstag, kurz nach 17 Uhr.

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6: Mit der großen Frage, schaffen es Shakira und Burna Boy wirklich zum 6. Mal in Folge an die Spitze der Radio Hamburg Charts oder eine neue Top 1? Sag mal so, die Tendenz geht eher zur neuen Top 1. Sehr spannend heute. Damit hat, glaube ich, auch niemand gerechnet. Taylor Swift war ja raus mit The Fate of Ophelia aus den Top 25. Ist jetzt aber wieder mit drin, tatsächlich. Geht wieder hoch, drei Plätze und macht hier den Anfang.

0: Zwei Plätze geht's rauf diese Woche auf die Top 24 für Moving to the Sun von Ugel.
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0: Euch einen schönen Samstag und eigentlich sollte sie heute in der schönsten Stadt der Welt sein, bei uns in Hamburg.
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0: Ja, heute sollte sie eigentlich ein Konzert bei uns in der Stadt geben. Das wurde jetzt aber erstmal verschoben, weil es in den vergangenen Tagen auf Tour innerhalb ihres Teams einen medizinischen Notfall gab und sie hat gesagt, bevor wir da nicht wieder alle fit sind, können wir nicht auftreten. Es gibt noch keinen neuen Termin, aber der ist wohl in der Mache und wir hören sie jetzt erstmal. 6 Plätze gefallen auf die Top 23. Holly Humberstone, To Love Somebody.

Auf der Top 22 Tame Impala, Dracula. Und jetzt haben wir einen Radiohamburg Megastar für euch. Viele von euch haben sie live erlebt, genau vor einer Woche bei Radio Hamburg Stars for Free. Was war das für eine fette Show von Leonie? Also mit einer Showtreppe auf der Bühne, wirklich Wahnsinn, was sie abgeliefert hat. Bilder und Videos seht ihr nochmal bei uns im Netz, auch auf der Radio Hamburg Instagram-Seite. Und zack, geht's auch wieder zwei Plätze weiter rauf für das Beste von heute. Leonie, don't run.

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1: Mit einem Megastar, der wäre auch ein Kandidat für die Top 1 der Radio Hamburg Charts diese Woche. Nico Santos. Why don't you stay? Cause since you walked away, I'm riding through a ghost. Beim letzten Mal war er auf der Top 5. Also es kann schon gut sein, dass er ganz oben mitspielt. Aber was krass ist, obwohl er ja so hoch oben gerade vertreten ist, haut er schon wieder eine neue Single raus. Da soll ja auch bald ein neues Album kommen, noch im Herbst, von Nico Santos. Freuen wir uns schon drauf, denn dieser neue Track klingt auch ziemlich gut. Ein bisschen lässiger, finde ich, als Why Don't You Stay. Aber auch richtig gut. Macht einfach Laune. Classic heißt der Track. Ist das Beste von heute. Ganz neu.
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2: Jo, mit der großen Frage, welcher Mega-Hit schafft es denn an die Spitze? Zum sechsten Mal wirklich heute, Shakira und Burner Boy.
0: Oder
2: wird's mal Zeit für eine neue Top 1 hier in den Radio Hamburg Charts? Ich meine, ein Mega-Hit ist immer weit oben, steigt Stück für Stück. Das wäre doch auch mal eine Top 1. Tampa City. Also es bleibt auf jeden Fall spannend. Ich kann euch schon mal sagen, wer es nicht an die Spitze schafft. Denn sie fallen diese Woche um 7 Plätze. Topic und Becky G mit Sorry Puppy. Gleich auf der Top 19.
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6: Die Regenwolken sind vorbeigezogen und der Rest des Tages wird noch so richtig schön. Es bleibt trocken bei 19 Grad. Im Tagesverlauf zeigt sich die Sonne noch ein bisschen mehr und auch der Sonntag wird trocken und freundlich bei einer Tagestopptemperatur von 22 Grad.
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6: Stop and Go auf der A1 Lübeck Richtung Hamburg. 5 Kilometer zwischen Morfleet und Stillhorn. Plant ihr 10 Minuten mehr ein. Und in Hamburg auf der B75 stadtauswärts. 3 Kilometer zwischen der Wallstraße und den neuen Elbbrücken. Da braucht ihr aktuell noch 25 Minuten länger. Noch bis 18.30 Uhr finden im Hamburger Innenstadtbereich mehrere Demonstrationen und Aufzüge statt. Rund um die Hamburger Innenstadt kommt es deswegen immer noch zu einigen Staus. Auf eurem Weg in die Stadt nehmt am besten die öffentlichen Verkehrsmittel oder umfahrt das Gebiet weiträumig. Und noch eine Info für die A7. Der Elbtunnel ist übers Wochenende wieder in beiden Richtungen voll gesperrt. Betroffen ist die Strecke auf der A7 zwischen Heimfeld und Stellingen. Fahrt am besten über die A1, A21 oder die B205. Ab Montag um 5 Uhr kommt ihr da aber wieder ganz normal durch. 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
8: Mit einem Track, der geht sowas von direkt ins Ohr, finde ich, dieser Refrain. Den kriegt man dann nicht mehr raus. Also viel Spaß heute für den Samstagabend. Ihr werdet immer wieder garantiert an diese Nummer denken, auch wenn es 7 Plätze runtergeht. Für

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1: Jo, hier bei euch am Samstag Taylor Swift. Die war ja schon vertreten heute in den Radio Hamburg Charts. Hat es wieder reingeschafft. Wahnsinn. Immer noch dabei in den Top 25. The Fate of Ophelia. Das ist wirklich Wahnsinn. Aber aus ihrem Album The Life of a Showgirl gab es ja auch noch Opelite zum Beispiel, ein Riesenhit. Und dass dieses Album einfach weltweit so erfolgreich war, hat sie gefeiert. Unter anderem mit dem Produzenten Max Martin in Schweden im Studio. Und wie das so bei Musiknerds, nenne ich es jetzt mal, ist, haben sie dann auch direkt wieder Musik vor Begeisterung gemacht. Und dabei ist was rausgekommen und da haben sie gedacht, lass uns doch diese Tracks auch einfach veröffentlichen. 4 neue Tracks haben sie jetzt quasi auf eine Deluxe-Version von The Life of a Showgirl geschafft. Und das hier ist die brandneue Single und ich glaube, das wird auch ein Hit. Passt auch vom Sound total zu dem Album. Das Beste von heute, neu bei Radio Hamburg, Taylor Swift, Patient Zero.

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2: 4 Plätze geht's weiter rauf für Kamrad, Love Sober, wahrer Urwurm auch, ne? Und jetzt kommen wir zu einem Megastar, der ist gerade ja groß auf Welttournee und kommt nächstes Jahr auch nach Deutschland. Zwar leider nicht nach Hamburg, aber immerhin nach Berlin, Harry Styles. Und ich freue mich, denn ich gehe mit ganz vielen Freunden gemeinsam dahin. Es war zumindest unser Traum, das zu machen. Aber es war gar nicht so leicht, an diese Tickets zu kommen, weil ich einfach zu blöd war, überhaupt den Link zu finden, wie man dahin kommt. Ich habe mich wirklich durch Foren gegoogelt. Egal, es hat ewig gedauert. Ich dachte schon, man kriegt eh keine Tickets mehr. Am Ende hat es doch noch geklappt. Aber ich glaube einfach, weil viele diesen Link auch von euch gesucht haben. Harry Styles jetzt. American Girls auf der Top 15.

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1: Der Countdown läuft, gleich haben wir die Top 13 für euch, wie in der Vorwoche. Also ein Megastar, der hat so eine krasse Stimme und ich finde auch vom Sound ist so faszinierend. Bei uns so richtig bekannt geworden ist er mit dem Safri-Duo gemeinsam. Chris de Serendi. Das ist ja also so eine rauchig-kratzige Stimme, Wahnsinn. Aber jetzt hat er ja einen ganz anderen Sound drauf mit Good Old Days. Aber das steht ihm so gut. Also kein Wunder, dass die Nummer auch so standhaft bleibt. Auf der Top 13, das Beste von heute gleich. Good Old Days für euch.
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1: Der Herbst zeigt sich heute von seiner schön wechselhaften Seite. Die nächsten Stunden bleiben trocken. Zwischendurch scheint euch die Sonne ins Gesicht. Dazu gibt es angenehme 19 Grad. Am Sonntag erwartet euch perfektes Ausflugswetter. Ein Mix aus Sonne und Wolken bei einer Tagestop-Temperatur von 22 Grad.
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1: Achtung Autofahrer, Menschen auf der A23 Hamburg Richtung Heide auf Höhe der Abfahrt Tornisch in beiden Richtungen besonders vorsichtig fahren. Hier sind Menschen auf der Fahrbahn. Stop and Go auf der A1 Lübeck Richtung Hamburg. 5 Kilometer zwischen Morfleth und Stillhorn. Plant hier 10 Minuten mehr ein. Und in Hamburg auf der B75 stadtauswärts. 3 Kilometer zwischen der Wallstraße und den neuen Elbbrücken. Das dauert 15 Minuten länger. Im Hamburger Innenstadtbereich ist aktuell einiges los. Noch bis 18.30 Uhr finden mehrere Demonstrationen und Aufzüge statt. Es kommt daher zu einigen Staus. Auf eurem Weg in die Innenstadt nehmt am besten die öffentlichen Verkehrsmittel. Und noch ein kleiner Reminder für alle, die noch auf die A7 wollen. Der Elbtunnel ist übers Wochenende wieder in beiden Richtungen voll gesperrt. Ab Montag um 5 Uhr kommt ihr da wieder normal durch. Alle Infos für euch gibt's unter radiohamburg.de. Der Radio Hamburg Verkehr für Hamburg, Niedersachsen und Schleswig-Holstein.
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2: Ja, die Sommerferien, die sind jetzt ja längst vorbei. Alle sind jetzt nach und nach wirklich aus dem Sommerurlaub zurück. Auch für alle, die nach den Ferien Sommerurlaub gemacht haben. Das merkt man auch musikalisch, denn diese Woche geht es 3 Plätze runter für einen der Sommer-Mega-Hits überhaupt. Ich liebe die Nummer ja am Anfang mit diesem Klavier. Das Beste von heute von The Bowser, Magnetic.
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0: Spannung steigt hier in den Radio Hamburg Charts. Und das waren die Top 3 der letzten Woche im beliebtesten Musikranking der Stadt.
1: Erste offizielle Single und schon so ein Erfolg, unfassbar. Top 3 wie in der Vorwoche, Tampa City, Self-Aware. Ganz an die Spitze schafft er es nicht. Er kratzt da fast an der Spitze. Aber auch beim letzten Mal wieder Top 2. Vielleicht ändert sich das ja diese Woche für Teddy Swims, Mr. Know-It-All. Auch wenn die Fußball-WM schon längst vorbei ist, die Musik, die bleibt. Und das auch noch an der Spitze. 4, 5 Mal schon in Folge. Shakira und

0: dass Ed Sheeran auch mal so eine danceige Nummer hat. Eine Dank Martin Garrix, auch erfolgreich. Repeat It, 2 Plätze gestiegen auf die Top 9.
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0: Mit einem Megastar, der macht nicht nur grandiose Musik, sodass er auch tatsächlich in den Charts es immer wieder an die Spitze schafft. Ja, mit Fever Dream war auch schon mal auf der Top 1 der Radio Hamburg Charts. Die Rede ist natürlich von Alex Rowan, aber der ist tatsächlich auch ein richtiger Comedian. Ich finde, es gibt kaum einen lustigeren Megastar auf Instagram als ihn. Wirklich, folgt ihm mal, ist ein großer Spaß. Diese Woche fällt er ein Platz von der 7 auf die Top 8 mit dem Besten von heute.

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2: Ein Platz gefallen diese Woche auf die Top 7. I Knew It, I Knew You von Taylor Swift. Nächste halbe Stunde eine neue Top 1 in den Radio Hamburg Charts. Ich sag mal so, die Chancen stehen gar nicht schlecht. Ich glaube zum Beispiel für Nico Santos. Why don't you stay? Denn der steigt und steigt Woche für Woche. Why don't you stay? Aber noch bessere Chancen haben eigentlich Tampa City. Waren ja schon in den Top 3. Also da ist es nicht mehr so weit bis auf die Top 1. Und das kann ich schon mal verraten. Wir hatten immer noch nicht den Aufsteiger der Woche. Also da tut sich noch ganz viel in der nächsten halben Stunde. Hier in den Radio Hamburg Charts. Guten Morgen.
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2: Wir kommen in die ganz heiße Phase zu den offiziellen Top 6 und da ist diese Woche richtig was los. Ich sag ja nur, höchstwahrscheinlich wirklich eine neue Top 1 diese Woche. Diese halbe Stunde finden wir es raus. Wir kommen jetzt erstmal zum Aufsteiger der Woche. Es geht nämlich 9 Plätze weiter rauf. Für Sie kein Wunder, die Nummer hat ja auch Ed Sheeran mitgeschrieben. Ich finde, wenn man das weiß, hört man das raus. Cat's Eye, das Beste von heute. Animal für euch. 9 Plätze weiter rauf.
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1: Ein Platz geht's diese Woche runter für New Religion von Bibi Rexha. Gleich haben wir noch ein Mega-Hit für den, geht's weiter rauf. Und wahrscheinlich eine neue Top 1. Aber erstmal haben wir was ganz Neues für euch von Megastar Michael Schulte. Der hat eine neue Single. Die geht sogar tatsächlich ein bisschen mehr ab. Ich finde, immer zum Herbst bringen auch viele so Balladen raus. Das macht er nicht. Die Nummer hat sogar was mit seiner Familie zu tun, hat er uns verraten.
2: Das ist ein Song, der, glaube ich, auch sehr, sehr gut jetzt in diese Jahreszeit reinpasst. So den Sommer nochmal so ein bisschen verabschieden. Ein Song, der mit einem geilen Drive, mit einem geilen Beat kommt und auch irgendwie nochmal gute Laune macht. Ist ein Song, den ich geschrieben habe für meine beiden Söhne, Luis und Lenny. In dem Song geht's darum, wie wichtig es ist, dass Kinder heutzutage aber generell einfach behütet aufwachsen, dass sie immer das Gefühl haben, da ist jemand da, der mir hilft, wenn es mal nicht so läuft.
1: Und das hören wir uns jetzt an. Ich finde die wirklich stark, die Nummer. Das Beste von heute, Michael Schulte, Cover You.
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1: Ein Platz ging's wieder weiter rauf, ne? Für Nico Santos. Why Don't You Stay? Top 1 Kandidat, sage ich nur. Diese Woche Top 4. Ah, und bei Ihnen hätte ich ja gedacht, Sie schaffen es diesmal an die Spitze. Wir in der Vorwoche Top 3. Auch richtig stark und gut. Tampa City.

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1: Wie in der Vorwoche, Top 3, Tampa City, Self-Aware. Und jetzt haben wir für euch einen Mega-Hit, der ist so erfolgreich und ihr wirklich bekannt geworden durch die Fußball-WM 2026. 5 Wochen waren sie an der Spitze der Radio Hamburg Charts, aber 6 schaffen sie nicht. Bedeutet, wir haben eine neue Top 1 in den Radio Hamburg Charts. Wir sind gespannt, wer es ist, aber erstmal Shakira und Burna Boy. Dein

0: kurz vor dem entscheidenden Moment in den Radio Hamburg Charts. Welcher Mega-Hit eure Top 1 ist, hört ihr gleich. Jetzt gibt's erstmal das Beste vom Neuesten. Das hier ist die Neuheit der Woche.
1: Ja, es gibt sie tatsächlich noch. Und viele von euch, aber auch ich, war ein Riesenfan in den 2000ern von einer der Girlgroups schlechthin.

so viele großartige Mega-Hits. Aber so viele Mega-Hits, wie sie hatten, ne? So viele Band-Konstellationen hatten sie auch. Also ich glaube, keine Band wurde häufiger ausgetauscht als die Sugar Babes. Sie sind aber wieder da und das in der Originalbesetzung, so wie sie ihren ersten großen Mega-Hit hatten.

0: jetzt haben sie neues Album angekündigt. Genau in dieser Originalkonstellation für Februar 2027. Und es gibt jetzt schon einen brandneuen Track von den Sugar Babes. Und da muss ich sagen, die Nummer klingt wirklich nach den Girls von damals. Man merkt, die haben sich fette Produzenten rangeholt. Kann was werden. Wirklich. Brandneue Nummer von den Sugar Babes. Ghost gibt's gleich bei Radio Hamburg.
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0: In Originalbesetzung wirklich. Mit ihrer brandneuen Single. Geht gleich richtig ab und klingt voll gut. Neu bei Radio Hamburg. Go!

0: Was für eine grandiose Nummer, ne? Die neue Single von den Sugar Babes in Originalbesetzung. Klingt wirklich wie damals. Könnte was werden. Ghost. Und nächstes Jahr ein neues Album. Da sind wir gespannt. Jetzt wird's erstmal spannend mit der Top 1 der Radio Hamburg Charts. Denn es ist eine neue Top 1. Wochenlang, 5 um genau zu sein, waren Shakira und Burna Boy, Die Die. Hätte ich ja gar nicht mit gerechnet, dass die nach der WM noch so lange wirklich an der Spitze sind. Aber jetzt ist Schluss mit Die Die. Und es gibt einen Megastar, der war den wochenlang dicht auf den Fersen auf der Top 2, mal auf die 3 abgerutscht, dann wieder auf die Top 2. Aber diese Woche hat er es geschafft. Ganz nach oben. Und er hat diese soulige Stimme, diese Power. Aber in der aktuellen Single auch diese Lässigkeit. Teddy Swims. Mr. Know-It-All.
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1: Ich bin Thomas Bleskin. Bundesaußenminister Wadephul hat sich in New York überraschend mit seinem russischen Kollegen Lavrov getroffen. Es war das erste bilaterale Gespräch auf Außenministerebene seit Beginn des russischen Angriffskriegs gegen die Ukraine. Aus deutschen Delegationskreisen hieß es, Wadephul habe Russland zur Deeskalation aufgefordert. Zugleich habe er eine Rückkehr zu konstruktiveren Beziehungen für möglich erklärt, wenn Moskau ernsthaft bereit sei, den Krieg zu beenden. Das Gespräch dauerte gut 20 Minuten. München ist der deutsche Bewerber für Olympische und Paralympische Spiele 2036, 40 oder 44. Bei der Mitgliederversammlung des Deutschen Olympischen Sportbunds setzte sich die Stadt gegen die Region Köln-Rhein-Ruhr durch.
2: Kurze Wege, eine kurze Anreise zu den Wettkämpfen und dass über 50% der Sportarten im Olympiastadion stattfinden sollen. Mit diesem Konzept hat München überzeugt. Die Region Köln-Rhein-Ruhr hingegen hat eine Absage kassiert. Über 50 Jahre nach den letzten Sommerspielen wollen also nicht nur die Münchnerinnen und Münchner die Spiele wieder in der Stadt, sondern auch der DOSB. Nach der Entscheidung lief im Münchner Rathaus We Are the Champions von Queen. Aus München, Pia Wegner.
1: Milchprodukte könnten schon bald wieder teurer werden. Der Milchindustrieverband hält deutliche Preissteigerungen für dringend notwendig. Erste Verhandlungen über frische Produkte seien bereits angelaufen, hieß es.
3: Trinkmilch, Joghurt, Quark und Co. Die Nachfrage nach Milchprodukten boomt und Grund ist unter anderem der Proteinhype. Gleichzeitig ist das Angebot knapper geworden. Die Dürre im Sommer und der befürchtete starke El Niño-Effekt lassen die Lieferungen einbrechen. Derzeit liegt der Milchpreis auf einem 5-Jahrestief. Preiserhöhungen seien daher durchaus angebracht, heißt es aus der Branche. Auch die Landwirte drängen auf Preisanpassungen. Sie verweisen darauf, dass die hohen Kosten für Dünger, Energie und Treibstoff ihre Betriebe schon länger erheblich belasten. Tanja Wagner, Nachrichtenredaktion.
1: Papst Leo XIV. Hat bei seinem Frankreich-Besuch in Paris eine Messe mit hunderttausenden Menschen gefeiert. Zuvor wurde das Oberhaupt der katholischen Kirche bei einer Fahrt im Papamobil über die Champs-Élysées von einer großen Menschenmenge bejubelt. In seiner Predigt rief Leo zu Gottvertrauen und zur Weitergabe des Glaubens auf. Danach reiste der Papst weiter zum Wallfahrtsort Lourdes.
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4: Die nächsten Stunden bleibt es trocken. Örtlich kann etwas Nebel aufziehen. Dafür startet der Sonntag dann umso freundlicher und bringt euch jede Menge Sonnenschein. Ab und an kann eine kleine Wolke als Deko vorbeiziehen. Bei einer Tagestoptemperatur von 22 Grad.
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6: Die A7 Flensburg-Hamburg ist zwischen Stellingen und Heimfeld bis Montagmorgen in beiden Richtungen wegen Bauarbeiten gesperrt. In Kirchlinteln ist die Hauptstraße zwischen der Schulstraße und der Alte Mühle wegen einer Veranstaltung bis Sonntag in beiden Richtungen gesperrt. Und in Hamburg ist die Eckermannstraße zwischen Rotenhäuser-Wettern und der Mannesallee in beiden Richtungen wegen eines Straßenfestes dicht. Das ist er, der Radio Hamburg Verkehr für Hamburg, Niedersachsen und Schleswig-Holstein.
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8: Heute einen schönen Samstagabend mit Tim Gaffron. Vielleicht seid ihr gerade im Bad, macht euch fresh. Dann wäre genau den richtigen Sound, der ist so Lust auf diesen Samstagabend nach. Despacito gleich. Unter anderem einer der ganz großen Sommer-Megahits der letzten Jahre. Aber erstmal eine schöne Dance-Nummer. Wenn ich gerade sogar die Dance-Nummer schlechthin von Robin Schulz. Das Beste von heute, Better Times.

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2: 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Und jetzt kommt ihr erstmal gut durchs Wochenende mit einer Künstlerin, die ist in den USA gerade total angesagt. Ich glaube ja, dass die Nummer auch was bei uns in Deutschland wird. Das Beste von heute von Stella Lefty, Boston.
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0: Das ist euer Sound zum Wochenende. Euer Musiksender Nummer 1 Radio Hamburg. Und auch gleich haben wir ganz viele Mega-Hits für euch. Unter anderem das Beste von heute bei unseren 4 Mega-Hits am Stück von Katy Perry. Und das Lustige ist, zu ihrem Musikvideo Watch It Burn, ne, da hat Megastar Rita Ora drunter kommentiert auf Instagram. Es gab Budget. Was ich sehr, sehr lustig finde, weil es gab wirklich anscheinend sehr, sehr viel Budget. Das ist so ein hochwertig gemachtes Musikvideo. Unbedingt mal anschauen und den Sound dazu haben wir gleich. Ist hier so ein bisschen rockig, wie zum Anfang der Karriere von Katy Perry. Ziemlich cool, einer meiner persönlichen Lieblings-Megas auch gerade momentan. So wie bei euch, Wash It Burn, gibt's gleich.
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10: Momentan bleibt es trocken und auch im Laufe der Nacht kommt kein Regen dazu. Stellenweise kann sich zwar etwas Nebel bilden, aber am Sonntag startet ihr dann umso schöner in den Tag. Euch erwartet ein Mix aus Sonne und Wolken bei einer Tagestop-Temperatur von 22 Grad.
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11: Die A7 Flensburg-Hamburg ist zwischen Stellingen und Heimfeld bis Montagmorgen in beiden Richtungen wegen Bauarbeiten gesperrt. In Kirchlinteln ist die Hauptstraße zwischen der Schulstraße und der Alte Mühle wegen einer Veranstaltung bis Sonntag in beiden Richtungen gesperrt. Und in Hamburg ist die Eckermannstraße zwischen Rotenhäuser-Wettern und der Mannesallee in beiden Richtungen wegen eines Straßenfestes dicht. Das ist er, der Radio Hamburg Verkehr für Hamburg, Niedersachsen und Schleswig-Holstein.
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0: Mit Tim Gaffron. 4 Mega-Hits am Stück haben wir jetzt für euch. Und wenn ihr das schon nicht mögt, ne, wenn man so mit den Fingern knackt, ich finde das ja unangenehm, dann schaut euch nicht das neue Musikvideo von Katy Perry an, denn sie knackt mit ihrer kompletten Wirbelsäule. Und das hat einen Sound, sag ich euch. Dann nehmen wir lieber die Single an sich. Das Beste von heute, Watch It Burn.

er war der Überraschungsgast bei Radio Hamburg Stars for Free. Heute auf den Tag genau vor einer Woche. Er ist nämlich bei Purple Disco Machine mit aufgetreten. Moss Kenner. Rhythm Unknown hat er auch gesungen. Bilder und Videos seht ihr bei uns im Netz. Wirklich fetter Auftritt. Und das ist seine brandneue Single, die, glaube ich, auch was wird. Worshipping the Sun.

0: Bisschen verträumt durchs Wochenende. Das geht mit Radio Hamburg, euer Musiksender Nummer 1. In der nächsten halben Stunde zum Beispiel mit The Script. Aber wir können natürlich auch ganz anders. Gleich mit einer Girl Group, die gerade auf der ganzen Welt total angesagt ist.
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0: Jo, gleich das Beste von heute von den Ladies. Leak It! Beste von heute, so eine grandiose Nummer, Leak It, gibt's gleich.
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2: Ich bin Thomas Bleskin. Bundesaußenminister Johann Wadephul hat sich in New York mit seinem russischen Kollegen Sergei Lavrov getroffen. Es war das erste bilaterale Gespräch der Außenminister beider Länder seit Beginn des russischen Angriffskriegs gegen die Ukraine 2022. Das Treffen fand am Rande der UN-Generaldebatte statt. Nach Angaben des russischen Außenministeriums hatte die deutsche Seite darum gebeten. Die SPD stemmt sich gegen Reformpläne von CDU-Gesundheitsminister Carsten Linnemann bei der Pflege. Wenige Tage vor dem angesetzten Kabinettstermin kündigt der SPD-Fraktionschef Matthias Miersch in der Bild an, ein reines Kürzungspaket mache die SPD-Bundestagsfraktion so nicht mit.
3: Die Pflegekassen schlagen Alarm. Das Geld reicht hinten und vorne nicht. Darum will die Regierung sie noch stärker als jetzt entlasten. Am Mittwoch will Gesundheitsminister Linnemann seine Pläne im Kabinett vorlegen. Doch das könnte an der SPD scheitern. Denn die fordert strukturelle Reformen und dass sich Privatversicherte stärker beteiligen. Der aktuelle Vorschlag sei vor allem ein Kürzungspaket. Die SPD wirbt außerdem nach wie vor für einen Preisdeckel für Pflegende in Heimen. Denn die müssen aktuell im Schnitt fast 3.400 Euro im Monat aus eigener Tasche dazu zahlen. Thomas Bremser, Nachrichtenredaktion.
2: Papst Leo XIV. Hat bei seinem Frankreich-Besuch in Paris eine Messe mit rund 700.000 Menschen gefeiert. Auf der Fahrt im Papamobil über die Champs-Élysées wurde er von einer großen Menschenmenge bejubelt.
4: Der Andrang und die Begeisterung für den Papst im sonst eher kirchenkritischen Frankreich waren einfach überwältigend. Schon viele Stunden vor der Ankunft des Kirchenoberhauptes strömten Zehntausende ins Zentrum der französischen Hauptstadt. Auf den Jubel entlang der Straßen folgten dann Einkehr und Andacht während der Messe im XXL-Format. In seiner Predigt rief Leo XIV. Die Menschen zu Gottvertrauen und zur Weitergabe des Glaubens auf. Auch aus Deutschland angereiste Gläubige befanden sich unter den Besuchern. Michael Evers, Paris.
2: Und zum Sport. München ist der deutsche Bewerber für Olympische und Paralympische Spiele 2036, 2040 oder 44. Bei der Mitgliederversammlung des Deutschen Olympischen Sportbunds setzt sich die Stadt mit 91-50 Stimmen gegen die Region Köln-Rhein-Ruhr durch. Bundeskanzler Merz sagte Unterstützung für die Bewerbung zu. Nun muss München im internationalen Auswahlverfahren des IOC bestehen.
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6: Es ist kein Regen auf dem Radio Hamburg Regenradar zu sehen. Die nächsten Stunden bleiben freundlich und klar. Örtlich kann etwas Nebel aufziehen, der dann pünktlich zum Sonntag wegzieht und euch einen freundlichen Tag mit einem Mix aus Sonne und Wolken erwartet. Alles bei einer Tagestop-Temperatur von 22 Grad.
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9: Auf der A23 Hamburg-Heide. Achtung Autofahrer. Zwischen Hanerau, Hademarschen und Schafstedt laufen in beiden Richtungen Rehe auf der Fahrbahn frei herum. Stop and Go in Hamburg auf der B4 zwischen der Amsingstraße und der Willy-Brandt-Straße. Die A7 Flensburg-Hamburg ist zwischen Stellingen und Heimfeld wegen einer Wochenendbaustelle am Elbtunnel noch bis Montagmorgen in beiden Richtungen voll gesperrt. Der Verkehr wird in Richtung Süden ab Neumünster Süd weiträumig umgeleitet und in Richtung Norden führt eine Umleitung ab dem Horster Dreieck über die A1. In Hamburg kommt es in den Stadtteilen Neustadt und St. Pauli aufgrund mehrerer Veranstaltungen zu kurzfristigen Sperrungen und Verkehrsbehinderungen. In Kirchlinteln ist die Hauptstraße zwischen der Schulstraße und der Alten Mühle wegen einer Veranstaltung bis Sonntag in beiden Richtungen gesperrt. Und in Hamburg ist die Eckermannstraße zwischen Rotenhäuser-Wettern und der Mannesallee in beiden Richtungen wegen eines Straßenfestes bis Sonntag gesperrt. Soweit der Radio Hamburg Verkehr für Hamburg, Niedersachsen und Schleswig-Holstein.
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1: Ich bin Thomas Bleskin. Bundesaußenminister Wadephul hat sich in New York überraschend mit seinem russischen Kollegen Lavrov getroffen. Es war das erste bilaterale Gespräch auf Außenministerebene seit Beginn des russischen Angriffskriegs gegen die Ukraine. Aus deutschen Delegationskreisen hieß es, Wadephul habe Russland zur Deeskalation aufgefordert. Zugleich habe er eine Rückkehr zu konstruktiveren Beziehungen für möglich erklärt, wenn Moskau ernsthaft bereit sei, den Krieg zu beenden. Das Gespräch dauerte gut 20 Minuten. München ist der deutsche Bewerber für Olympische und Paralympische Spiele 2036, 40 oder 44. Bei der Mitgliederversammlung des Deutschen Olympischen Sportbunds setzte sich die Stadt gegen die Region Köln-Rhein-Ruhr durch.
2: Kurze Wege, eine kurze Anreise zu den Wettkämpfen und dass über 50% der Sportarten im Olympiastadion stattfinden sollen. Mit diesem Konzept hat München überzeugt. Die Region Köln-Rhein-Ruhr hingegen hat eine Absage kassiert. Über 50 Jahre nach den letzten Sommerspielen wollen also nicht nur die Münchnerinnen und Münchner die Spiele wieder in der Stadt, sondern auch der DOSB. Nach der Entscheidung lief im Münchner Rathaus We Are the Champions von Queen. Aus München, Pia Wegner.
1: Milchprodukte könnten schon bald wieder teurer werden. Der Milchindustrieverband hält deutliche Preissteigerungen für dringend notwendig. Erste Verhandlungen über frische Produkte seien bereits angelaufen, hieß es.
3: Trinkmilch, Joghurt, Quark und Co. Die Nachfrage nach Milchprodukten boomt und Grund ist unter anderem der Proteinhype. Gleichzeitig ist das Angebot knapper geworden. Die Dürre im Sommer und der befürchtete starke El Niño-Effekt lassen die Lieferungen einbrechen. Derzeit liegt der Milchpreis auf einem 5-Jahrestief. Preiserhöhungen seien daher durchaus angebracht, heißt es aus der Branche. Auch die Landwirte drängen auf Preisanpassungen. Sie verweisen darauf, dass die hohen Kosten für Dünger, Energie und Treibstoff ihre Betriebe schon länger erheblich belasten. Tanja Wagner, Nachrichtenredaktion.
1: Papst Leo XIV. Hat bei seinem Frankreich-Besuch in Paris eine Messe mit hunderttausenden Menschen gefeiert. Zuvor wurde das Oberhaupt der katholischen Kirche bei einer Fahrt im Papamobil über die Champs-Élysées von einer großen Menschenmenge bejubelt. In seiner Predigt rief Leo zu Gottvertrauen und zur Weitergabe des Glaubens auf. Danach reiste der Papst weiter zum Wallfahrtsort Lourdes.
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4: Die nächsten Stunden bleibt es trocken. Örtlich kann etwas Nebel aufziehen. Dafür startet der Sonntag dann umso freundlicher und bringt euch jede Menge Sonnenschein. Ab und an kann eine kleine Wolke als Deko vorbeiziehen. Bei einer Tagestoptemperatur von 22 Grad.
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6: Die A7 Flensburg-Hamburg ist zwischen Stellingen und Heimfeld wegen einer Wochenendbaustelle am Elbtunnel in beiden Richtungen voll gesperrt. Die A39 Lüneburg Richtung Hamburg ist zwischen Winsen-Ost und Winsen-West nach einem Unfall gesperrt. In Kirchlinteln ist die Hauptstraße zwischen der Schulstraße und Alte Mühle wegen einer Veranstaltung bis Sonntag in beiden Richtungen gesperrt. In Hamburg kommt es in den Stadtteilen Neustadt und St. Pauli aufgrund mehrerer Veranstaltungen zu kurzfristigen Sperrungen und Verkehrsbehinderungen. Und in Hamburg ist die Eckermannstraße zwischen Rotenhäuser-Wettern und der Mannesallee in beiden Richtungen wegen eines Straßenfestes bis Sonntag gesperrt. Das ist er, der Radio Hamburg Verkehr für Hamburg, Niedersachsen und Schleswig-Holstein.
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1: Ich bin Tine Klimach. Außenminister Wadephul sieht nach seinem Gespräch mit dem russischen Kollegen Lavrov weiterhin große Differenzen bei den Bemühungen um ein Ende des Ukraine-Kriegs. Dem ZDF sagte er, sein Angebot zur Deeskalation sei in Moskau bislang nicht auf offene Ohren gestoßen.
2: Mir war es wichtig, klarzumachen, dass Deutschland derartige Dinge wie den Drohnenangriff in Leipzig nicht akzeptiert, dass das eine Eskalation ist, die nicht akzeptabel ist. Und ich habe Russland klar gewarnt, nicht so weiterzumachen. Wir können uns verteidigen, wir können uns wehren, das werden wir auch tun. Ich habe ihm angeboten, zu deeskalieren, insbesondere auch mit Blick auf die Situation in der Ukraine, aber das hat noch keine offenen Ohren gefunden.
1: Ob es weitere Gespräche geben wird, liegt im Wesentlichen in russischer Hand, so Bundesaußenminister Wadephul. Die SPD stemmt sich gegen Reformpläne von CDU-Gesundheitsminister Lindemann bei der Pflege. Wenige Tage vor dem Kabinettstermin kündigt SPD-Fraktionschef Mirsch in der Bild an, ein reines Kürzungspaket mache die SPD-Bundestagsfraktion so nicht mit.
3: Die Pflegekassen schlagen Alarm. Das Geld reicht hinten und vorne nicht. Darum will die Regierung sie noch stärker als jetzt entlasten. Am Mittwoch will Gesundheitsminister Lindemann seine Pläne im Kabinett vorlegen. Doch das könnte an der SPD scheitern. Denn die fordert strukturelle Reformen und dass sich Privatversicherte stärker beteiligen. Der aktuelle Vorschlag sei vor allem ein Kürzungspaket. Die SPD wirbt außerdem nach wie vor für einen Preisdeckel für Pflegende in Heimen. Denn die müssen aktuell im Schnitt fast 3.400 Euro im Monat aus eigener Tasche dazu zahlen. Thomas Bremser, Nachrichtenredaktion.
1: Papst Leo hat bei seinem Frankreich-Besuch in Paris eine Messe mit rund 800.000 Menschen gefeiert. Zuvor wurde das Oberhaupt der katholischen Kirche bei einer Fahrt im Papamobil über den Champs-Élysées von einer großen Menschenmenge bejubelt. Am Nachmittag reiste der Papst weiter zum Wallfahrtsort Lourdes. München ist der deutsche Bewerber für Olympische und Paralympische Spiele 2036, 2040 oder 2044. Bei der Mitgliederversammlung des Deutschen Olympischen Sportbunds setzte sich die Stadt mit 91 zu 50 Stimmen gegen die Region Köln-Rhein-Ruhr durch. Nun muss München im internationalen Auswahlverfahren des IOC bestehen.
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4: Momentan bleibt es trocken und auch im Laufe der Nacht kommt kein Regen dazu. Stellenweise kann sich zwar etwas Nebel bilden, aber am Sonntag startet ihr dann umso schöner in den Tag. Euch erwartet ein Mix aus Sonne und Wolken bei einer Tagestop-Temperatur von 22 Grad.
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7: Die A7 Flensburg-Hamburg ist zwischen Stellingen und Heimfeld wegen einer Wochenendbaustelle am Elbtunnel in beiden Richtungen voll gesperrt. Der Verkehr wird in Richtung Süden ab Neumünster Süd weiträumig umgeleitet und in Richtung Norden führt eine Umleitung ab dem Horster Dreieck über die A1. Die A39 Lüneburg Richtung Hamburg ist zwischen Winsen Ost und Winsen West nach einem Unfall gesperrt. In Hamburg kommt es in den Stadtteilen Neustadt und St. Pauli aufgrund mehrerer Veranstaltungen zu kurzfristigen Sperrungen und Verkehrsbehinderungen. In Kirchlinteln ist die Hauptstraße zwischen der Schulstraße und der Alte Mühle wegen einer Veranstaltung bis Sonntag in beiden Richtungen gesperrt. Und auch die Eckermannstraße ist zwischen Rotenhäuser-Wettern und der Mannesallee in beiden Richtungen wegen eines Straßenfestes bis Sonntag gesperrt. Soweit der Radio Hamburg Verkehr für Hamburg, Niedersachsen und Schleswig-Holstein.
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1: Ich bin Tine Klimach. Inmitten schwerer Spannungen zwischen Deutschland und Russland haben sich die Außenminister der beiden Länder erstmals seit Beginn des Ukraine-Kriegs bilateral getroffen. Johann Wadephul und Sergej Lavrov sprachen in New York am Rande der UN-Generaldebatte gut 20 Minuten miteinander. Eine Annäherung zeichnete sich nicht ab. Lavrov stellte den Nutzen demonstrativ in Frage. Er habe nichts gehört, was nicht ohnehin den täglichen öffentlichen Äußerungen Berlins entspreche, sagte er in New York. Zehntausende Menschen haben bundesweit für den Erhalt sozialer Standards und Arbeitnehmerrechte demonstriert. Zu dem Aktionstag hatte der Deutsche Gewerkschaftsbund aufgerufen. Allein in Nürnberg zählte die Polizei bis zu 25.000 Teilnehmer, in Frankfurt 15.000 und in Hannover 13.000. DGB-Chefin Fahimi wandte sich gegen längere Arbeitszeiten und eine Aufweichung des 8-Stunden-Tages. Auch die abschlagsfreie Rente nach 45 Versicherungsjahren müsse bleiben. Die hohen Spritpreise machen gebrauchte E-Autos attraktiver und teurer. Von Mai bis August sind die Restwerte für dreijährige Stromer um 1,4 Prozentpunkte gestiegen, wie aus Daten des Marktbeobachters DAT hervorgeht.
2: Dass gebrauchte E-Autos teurer werden, ist ungewöhnlich. Normalerweise ist es im Jahresverlauf eher umgekehrt, sagen die Experten. Aber die hohen Spritpreise haben dafür gesorgt, dass E-Autos begehrter geworden sind. Und zwar sowohl neue als auch gebrauchte. Inzwischen verkaufen Autohändler sogenannte Stromer auch schneller als Benziner und Diesel. Insgesamt spielen E-Autos auf dem Gebrauchtwagenmarkt aber weiter nur eine untergeordnete Rolle. Thomas Thonfeld, Nachrichtenredaktion.
1: München will Olympia. Bundeskanzler Friedrich Merz hofft nach der Entscheidung für München als deutschen Olympiakandidaten den Zuschlag zu bekommen. Olympia gehöre nach Deutschland, schrieb Merz bei X. München hatte sich im Zweikampf gegen die Region Köln-Rhein-Ruhr klar durchgesetzt.
3: Kurze Wege, eine kurze Anreise zu den Wettkämpfen und dass über 50% der Sportarten im Olympiastadion stattfinden sollen. Mit diesem Konzept hat München überzeugt. Die Region Köln-Rhein-Ruhr hingegen hat eine Absage kassiert. Über 50 Jahre nach den letzten Sommerspielen wollen also nicht nur die Münchnerinnen und Münchner die Spiele wieder in der Stadt, sondern auch der DOSB. Aus München, Pia Wegner.
1: Nun muss München im internationalen Auswahlverfahren des IOC bestehen.
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4: Es ist kein Regen auf dem Radio Hamburg Regenradar zu sehen. Die nächsten Stunden bleiben freundlich und klar. Örtlich kann etwas Nebel aufziehen, der dann pünktlich zum Sonntag wegzieht und euch einen freundlichen Tag mit einem Mix aus Sonne und Wolken erwartet. Alles bei einer Tagestop-Temperatur von 22 Grad.
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6: Die A7 Flensburg-Hamburg ist zwischen Stellingen und Heimfeld wegen einer Wochenendbaustelle am Elbtunnel in beiden Richtungen voll gesperrt. Der Verkehr wird in Richtung Süden ab Neumünster Süd weiträumig umgeleitet. Und in Richtung Norden führt eine Umleitung ab dem Horster Dreieck über die A1. Die A39 Lüneburg Richtung Hamburg ist zwischen Winsen-Ost und Winsen-West nach einem Unfall gesperrt. In Hamburg kommt es in den Stadtteilen Neustadt und St. Pauli aufgrund mehrerer Veranstaltungen zu kurzfristigen Sperrungen und Verkehrsbehinderungen. In Kirchlinteln ist die Hauptstraße zwischen der Schulstraße und der Alte Mühle wegen einer Veranstaltung bis Sonntag in beiden Richtungen gesperrt. Und auch die Eckermannstraße ist zwischen Rotenhäuser-Wettern und der Mannesallee in beiden Richtungen wegen eines Straßenfestes bis Sonntag gesperrt. Soweit der Radio Hamburg Verkehr für Hamburg, Niedersachsen und Schleswig-Holstein.
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1: Ich bin Tine Klimach. München ist der deutsche Olympiakandidat für 2036, 2040 oder 2044. Die bayerische Landeshauptstadt setzte sich auf der Mitgliederversammlung des Olympischen Sportbunds gegen Köln-Rhein-Ruhr durch. Auch zur Freude von Bayerns Ministerpräsident Söder. Er sehe die Bewerbung als absolute Chance für Deutschland.
2: Es ist was Historisches und wir wollen alles geben, damit wir am Ende gemeinschaftlich als Deutschland, als Partner für Nord, für Süd, für Ost und West am Ende uns als ein Land präsentieren. Das ist unser Ziel und dafür wollen wir arbeiten und danke für das Vertrauen.
1: Jetzt muss München im internationalen Auswahlverfahren des IOC bestehen. Die erste Vorauswahl für die Vergabe der Sommerspiele 2036 soll im März abgeschlossen sein. Die EU stellt mehr als 700 Millionen Euro für Vertriebene in Teilen Afrikas sowie von Krisen betroffene Menschen weltweit bereit. Das kündigte EU-Kommissionspräsidentin Ursula von der Leyen in einer Videobotschaft an. Mit dem neuen Paket würden vertriebene Gemeinschaften in ganz Afrika unterstützt, sowie die Gemeinschaften, die sie aufnehmen. Außerdem werde die Nothilfe für Menschen aufgestockt, die von Kriegen im Nahen Osten und in der Ukraine betroffen sind, so von der Leyen. Papst Leo hat im Stadtzentrum von Paris eine große Messe mit 800.000 Teilnehmern gefeiert. Das Oberhaupt der katholischen Kirche wurde auf seiner Fahrt mit dem Papamobil von einer riesigen Menschenmenge bejubelt.
3: Der Andrang und die Begeisterung für den Papst im sonst eher kirchenkritischen Frankreich waren einfach überwältigend. Schon viele Stunden vor der Ankunft des Kirchenoberhauptes strömten Zehntausende ins Zentrum der französischen Hauptstadt. Auf den Jubel entlang der Straßen folgten dann Einkehr und Andacht während der Messe im XXL-Format. In seiner Predigt rief Leo XIV. Die Menschen zu Gottvertrauen und zur Weitergabe des Glaubens auf. Auch aus Deutschland angereiste Gläubige befanden sich unter den Besuchern. Aus Paris, Michael Evers.
1: Zum Sport. Die deutsche Fußballnationalmannschaft bestreitet heute Abend ihr erstes Heimspiel unter dem neuen Bundestrainer Jürgen Klopp. Gegner im ausverkauften Augsburger Stadion ist Griechenland. 3 Tage nach dem 1:1 zum Auftakt der Nations League gegen die Niederlande strebt Klopp mit der DFB-Auswahl seinen ersten Sieg an.
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4: Die nächsten Stunden bleibt es trocken. Örtlich kann etwas Nebel aufziehen. Dafür startet der Sonntag dann umso freundlicher und bringt euch jede Menge Sonnenschein. Ab und an kann eine kleine Wolke als Deko vorbeiziehen. Bei einer Tagestoptemperatur von 22 Grad.
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6: Auf der A7 Hamburg Richtung Flensburg. Achtung Autofahrer. Zwischen Kaltenkirchen und Bad Bramstedt steht ein Pannenauto auf der Autobahn. Die A7 Flensburg-Hamburg ist zwischen Stellingen und Heimfeld wegen einer Wochenendbaustelle am Elbtunnel bis Montagmorgen in beiden Richtungen voll gesperrt. Der Verkehr wird in Richtung Süden ab Neumünster Süd weiträumig umgeleitet. In Richtung Norden führt eine Umleitung ab dem Horster Dreieck über die A1. In Kirchlinteln ist die Hauptstraße zwischen der Schulstraße und der Alte Mühle wegen einer Veranstaltung bis Sonntagvormittag in beiden Richtungen gesperrt. Und in Hamburg ist die Eckermannstraße zwischen Rotenhäuser-Wettern und der Mannesallee in beiden Richtungen wegen eines Straßenfestes bis Sonntag gesperrt. Soweit der Radio Hamburg Verkehr für Hamburg, Niedersachsen und Schleswig-Holstein.

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1: Ich bin Tine Klimach. Bundesaußenminister Johann Wadephul hat sich am Rande der UN-Vollversammlung in New York mit seinem russischen Kollegen Lavrov getroffen. Es war das erste Gespräch der Außenminister beider Länder seit Beginn des russischen Kriegs gegen die Ukraine.
2: Außenminister Wadephul habe Russland zur Deeskalation aufgefordert, hieß es aus deutschen Delegationskreisen. Er habe betont, Vorfälle wie der Anschlagsversuch in Leipzig würden Deutschlands Unterstützung der Ukraine nicht erschüttern. Sie beeinträchtigten aber das ohnehin beschädigte deutsch-russische Verhältnis. Das Treffen in New York findet vor dem Hintergrund anhaltender Bemühungen um ein Ende des Ukraine-Krieges statt. Aus New York, Anne Pollmann.
1: Bundesinnenminister Dobrindt fordert deutlich mehr Befugnisse für die europäische Grenzagentur Frontex. Bei Migrationskrisen solle eine schnelle Eingreiftruppe innerhalb von 24 Stunden Länder an den EU-Außengrenzen unterstützen können. Zudem will Dobrindt Frontex stärker bei Rückführungen einsetzen, auch aus Transitstaaten. Bei einem Treffen europäischer Innenminister in München soll außerdem über Abschiebezentren in Drittstaaten beraten werden. Überschwemmte Straßen, Stromausfälle, abgesagte Flüge. Ein heftiger Sturm zieht mit starken Winden und Regen über den Nordosten der USA. Zehntausende Menschen waren in mehreren US-Bundesstaaten ohne Strom. Allein in New York waren laut der Webseite Power Outrage 35.000 Haushalte von Stromausfällen betroffen.
3: Viel Wind und Regen brauen sich zusammen und der Vollmond verstärkt noch die Gezeiten. Das bedeutet Hochwasser und Überflutungen an den Küstenstreifen. Der Fährverkehr zu allen Inseln wurde eingestellt und auch viele Veranstaltungen und Konzerte fallen ins Wasser. Ein großes Festival in New Yorks Central Park mit Alicia Keys, Lenny Kravitz und John Legend wurde abgesagt. Auch Ed Sheerans Konzerte in Boston fallen aus und Medien rund um die UN-Generaldebatte in New York bauen ihre Zelte ab. Aus den USA, Tina Eck.
1: Zum Sport. München ist der deutsche Bewerber für Olympische und Paralympische Spiele 2036, 2040 oder 2044. Bei der Mitgliederversammlung des Deutschen Olympischen Sportbunds setzte sich die Stadt mit 91-50 Stimmen gegen die Region Köln-Rhein-Ruhr durch. Nun muss München im internationalen Auswahlverfahren des IOC bestehen.
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4: Momentan bleibt es trocken und auch im Laufe der Nacht kommt kein Regen dazu. Stellenweise kann sich zwar etwas Nebel bilden, aber am Sonntag startet ihr dann umso schöner in den Tag. Euch erwartet ein Mix aus Sonne und Wolken bei einer Tagestoptemperatur von 22 Grad.
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6: Die A7 Flensburg-Hamburg ist zwischen Stellingen und Heimfeld wegen einer Wochenendbaustelle am Elbtunnel bis Montagmorgen in beiden Richtungen voll gesperrt. Der Verkehr wird in Richtung Süden ab Neumünster Süd weiträumig umgeleitet und in Richtung Norden führt eine Umleitung ab dem Horster Dreieck über die A1. In Kirchlinteln ist die Hauptstraße zwischen der Schulstraße und Alte Mühle wegen einer Veranstaltung bis zum Vormittag in beiden Richtungen gesperrt. Und in Hamburg ist die Eckermannstraße zwischen Rotenhäuser-Wettern und der Mannesallee in beiden Richtungen wegen eines Straßenfestes heute gesperrt. Der Radio Hamburg Verkehr für Hamburg, Niedersachsen und Schleswig-Holstein.
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